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5: Ich bin Yves Simon. In Deutschland ist die Zahl der Flüchtlinge, die hier leben, im ersten Jahr leicht gesunken. Jetzt sind es rund 3,5 Millionen. Das sind 20.000 weniger, berichtet die Neue Osnabrücker Zeitung. Ursache sind Abschiebungen, Ausreisen, aber auch Einbürgerungen. Besonders bei Geflüchteten aus der Ukraine nimmt der Zuwachs gerade deutlich ab. Ja, und gleichzeitig treibt Deutschland auch seinen Plan zu sogenannten Return Hubs weiter voran. In diese geplanten Abschiebezentren sollen ausreisepflichtige Ausländer kommen, die nicht in ihre Herkunftsländer zurückgebracht werden können. Heute trifft sich Innenminister Dobrindt in Kopenhagen mit Vertretern aus den Niederlanden, Österreich, Griechenland und Dänemark, um hier einen Schritt mal weiter zu kommen. Für uns berichtet Sigrid Harms.
6: Die Länder wollen diese Abschiebezentren gemeinsam in Staaten außerhalb der EU einrichten. Mit welchen Ländern man im Gespräch ist, ist aber vorerst vertraulich. In den sogenannten Return Hubs sollen Ausländer untergebracht werden, die nicht abgeschoben werden können. Zum Beispiel, weil sich ihr Heimatland im Krieg befindet oder sie nicht zurücknehmen will. Das kann abgelehnte Asylbewerber gleichermaßen betreffen wie Ausländer, die sich strafbar gemacht haben.
5: Baby-News beim FC Bayern. Kapitän Manuel Neuer und seine Ehefrau sind jetzt zum zweiten Mal Eltern geworden. Das schreibt zumindest die Bild und aus dem Umfeld ist auch zu hören, dass es wieder ein Junge ist, also scheint dann doch recht sicher zu sein. Er soll vor einigen Tagen in Bayern zur Welt gekommen sein und auch Neuer selbst hat nach dem Bundesliga-Eröffnungsspiel letzten Freitag ja gegen den VfB Stuttgart schon vielsagend reagiert, dass es wohl bald soweit sein könnte. Sohn Luca, der jetzt 2 ist, ist also großer Bruder. Neuer hatte schon nach der ersten Geburt davon geschwärmt, dass es für ihn nichts Schöneres auf der Welt gibt als Vater sein. Zum Tennis. Eva Lüß ist als letzte deutsche Spielerin bei den US Open ausgeschieden. Die Weltranglisten 98. hat ihr Zweitrundenduell gegen die French Open-Siegerin Mira Andreeva klar verloren mit 0:6 und 2:6. Und sie war vor allem im ersten Satz chancenlos. Nach einer schwierigen Saison bleibt ihr Erstrundensieg in New York ein wichtiger Erfolg. Im Turnier ist jetzt aus deutscher Sicht nur noch Alexander Zverev mit dabei.
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7: Die Nacht ist meist sternklar, die Tiefstwerte liegen so bei 16 Grad. Ja, und heute am Freitag ist erstmal auch kaum eine Wolke am Himmel. Da fühlt sich's dann nochmal richtig nach Hochsommer an. Es wird sonnig, es wird heiß, die Top-Temperaturen so um die 30 Grad. Und freundlich wird dann auch das Wochenende. Es wird nicht mehr ganz so heiß, es bleibt aber oft sonnig. Vor allem am Sonntag dann auch so mit Top-Temperaturen um die 25 Grad.
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2: Mit Yves Simon. Volkswagen macht ernst. Weltweit sollen 50.000 Jobs wegfallen, zusätzlich zu denen, die sowieso schon gestrichen wurden. Der VW-Aufsichtsrat hat am Abend den Sanierungsplan des Vorstands gebilligt. Außerdem stehen damit die Werke Emden, Zwickau, Hannover und Neckarsulm auf dem Prüfstand. Zwar beteuert die Konzernspitze weiter, dass Werkschließungen immer nur das letzte Mittel sind, aber bisher gibt es auch keine Idee, wie diese Werke in den 2030er Jahren dann genutzt werden können, wenn die Modelle, die dort bisher gebaut werden, nicht mehr weitergeführt werden. Nach dem Fund eines verdächtigen Gegenstands an einem Umspannwerk in Dormagen zwischen Köln und Düsseldorf in Nordrhein-Westfalen geht die Polizei jetzt von einem Sabotagedelikt aus. Das ist gerade in der Nacht bekannt geworden. Den Ermittlern liegt nämlich ein Bekennerschreiben vor. Das hat die Kölner Polizei vorhin mitgeteilt. Wahlkampf-Endspurt in Sachsen-Anhalt. Und dazu hat sich auch Bundeskanzler Merz in Leuna blicken lassen, zusammen mit Ministerpräsident Schulze von der CDU. Einen großen Auftritt von Merz hat es nicht gegeben, er hat aber diese Botschaft hier an die Menschen in Sachsen-Anhalt.
3: Wer möchte, dass Deutschland ein offenes und liberales Land bleibt? Und wer möchte, dass Sachsen-Anhalt ein interessanter, auch europäisch interessanter Standort bleibt, der darf am Sonntag nicht die AfD wählen.
2: Umfragen sagen einen klaren Sieg der AfD voraus. 40% oder auch mehr könnten es werden. Die Frage ist eher, reicht es für eine Alleinregierung oder ginge es nur mit einem Koalitionspartner? Neuer Bewohner im Münchner Tierpark Hellerbrunn. Zum ersten Mal ist dort jetzt ein mittelamerikanischer Tapir eingezogen. Matteo heißt er. Ab heute soll er schrittweise für die Besucher zu sehen sein. Matteo wohnt jetzt im Nashornhaus. Er wird mal bis zu 300 Kilo schwer und wenn alles klappt, dann soll er auch noch ein Weibchen mit dazu bekommen. Der 1. FC Köln startet heute Abend den 2. Spieltag der Fußball-Bundesliga. Es geht auswärts zum VfB Stuttgart. Die Kölner, die sind recht gut in die Saison gestartet mit einem 3:2 Auftaktsieg gegen Hoffenheim. Der VfB wiederum hat eine 1:5 Pleite im Auftaktspiel gegen den FC Bayern kassiert, hat also einiges gut zu machen. Außerdem für die Stuttgarter ist es auch die Generalprobe vor dem Champions League Auftakt gegen Stavanger. Anstoß heute Abend zwischen Köln und Stuttgart ist um 20:30 Uhr.
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4: Wir starten rein in einen Freitag, der sich nochmal richtig nach Hochsommer anfühlt. Der Tag heute wird sonnig, er wird heiß, die Top-Temperaturen um die 30 Grad. Und wenn wir aufs Wochenende schauen, das wird eigentlich recht freundlich. Am Samstag, da tut sich die Sonne ein bisschen schwerer. Am Sonntag gibt es aber wieder ganz viel davon und die Top-Temperaturen liegen so bei 25 Grad.
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2: Momentan liegen uns keine Meldungen vor. Wir wünschen eine gute und sichere Fahrt durch diese Nacht.
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4: Ich bin Yves Simon. Volkswagen macht ernst. Weltweit sollen 50.000 Jobs wegfallen, zusätzlich zu denen, die sowieso schon gestrichen wurden. Der VW-Aufsichtsrat hat am Abend den Sanierungsplan des Vorstands gebilligt. Außerdem stehen damit die Werke Emden, Zwickau, Hannover und Neckarsulm auf dem Prüfstand. Zwar beteuert die Konzernspitze weiter, dass Werkschließungen immer nur das letzte Mittel sind, aber bisher gibt es auch keine Idee, wie diese Werke in den 2030er Jahren dann genutzt werden können, wenn die Modelle, die dort bisher gebaut werden, nicht mehr weitergeführt werden. Nach dem Fund eines verdächtigen Gegenstands an einem Umspannwerk in Dormagen zwischen Köln und Düsseldorf in Nordrhein-Westfalen geht die Polizei jetzt von einem Sabotagedelikt aus. Das ist gerade in der Nacht bekannt geworden. Den Ermittlern liegt nämlich ein Bekennerschreiben vor. Das hat die Kölner Polizei vorhin mitgeteilt. Neuer Bewohner im Münchner Tierpark Hellerbrunn. Zum ersten Mal ist dort jetzt ein mittelamerikanischer Tapir eingezogen. Matteo heißt er. Ab heute soll er schrittweise für die Besucher zu sehen sein. Matteo wohnt jetzt im Nashornhaus. Er wird mal bis zu 300 Kilo schwer und wenn alles klappt, dann soll er auch noch ein Weibchen mit dazu bekommen. Der 1. FC Köln startet heute Abend den zweiten Spieltag der Fußball-Bundesliga. Es geht auswärts zum VfB Stuttgart. Die Kölner, die sind recht gut in die Saison gestartet mit einem 3:2 Auftaktsieg gegen Hoffenheim. Der VfB wiederum hat eine 1:5 Pleite im Auftaktspiel gegen den FC Bayern kassiert, hat also einiges gut zu machen. Außerdem für die Stuttgarter ist es auch die Generalprobe vor dem Champions League Auftakt gegen Stavanger. Anstoß heute Abend zwischen Köln und Stuttgart ist um 20:30 Uhr.
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5: Wir starten rein in einen Freitag, der sich nochmal richtig nach Hochsommer anfühlt. Der Tag heute wird sonnig, er wird heiß, die Top-Temperaturen um die 30 Grad. Und wenn wir aufs Wochenende schauen, das wird eigentlich recht freundlich. Am Samstag, da tut sich die Sonne ein bisschen schwerer. Am Sonntag gibt es aber wieder ganz viel davon und die Top-Temperaturen liegen so bei 25 Grad.
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0: jetzt.
1: Ich war einer der besten Bauchredner im norddeutschen Raum. Aber ich hatte Magenprobleme und bin jetzt Rückenredner.
2: Ja, aber ich als Rücken entscheide immer noch selbst, wann ich rede.
1: Ja, gut, okay, du entscheidest.
2: Ganz genau.
1: Dann red doch mal was.
2: Nee, kein... Ja, aber ich als Rücken entscheide immer noch selbst, wann ich rede.

0: Sabotagedelikt aus. Ein Bekennerschreiben verweist offensichtlich auf weitere Fälle in NRW und Brandenburg. Der mutmaßliche Abschlussapparat wird noch untersucht. Parallel prüfen die Ermittler auch andere Umspannwerke in der Region. Außer in Bergheim wurden bisher keine Schäden festgestellt, heißt es. Überraschende Einigung am Abend in Wolfsburg. Der Aufsichtsrat von Volkswagen hat dem Sparpaket des Konzernvorstands einstimmig zugestimmt. Dabei will der Autobauer in den nächsten Jahren unter anderem 50.000 zusätzliche Stellen weltweit streichen. Ursula Winkler berichtet.
1: Es sind tiefe Einschnitte. Zusätzlich zum bereits beschlossenen Arbeitsplatzabbau werden weitere zehntausende Stellen gestrichen. Wie viele Jobs hierzulande abgebaut werden, ist noch unklar, aber es wird ein deutlicher Anteil sein. Ab dem Jahr 2031 stehen außerdem 4 Standorte auf der Kippe. Die VW-Werke Emden, Zwickau und Hannover sowie das Audi-Werk in Neckarsulm. Für sie könne aktuell keine wettbewerbsfähige Folgebelegung gewährleistet werden, hieß es.
0: Vor der nächsten Tarifverhandlung im Einzel- und Versandhandel bei uns in Bayern will Verdi jetzt den Druck auf die Arbeitgeber deutlich erhöhen. In 11 Tagen steht die nächste Verhandlungsrunde an und bis dahin streikt die Gewerkschaft noch einmal. In Schwaben zum Beispiel, da legen die Mitarbeiter seit gestern im Lidl-Zentrallager in Graben die Arbeit nieder oder bei Mediamarkt in Friedberg. Außerdem fordert Verdi weiterhin höhere Löhne, auch für die Azubis. OpenAI hat ein neues Hochleistungsmodell für KI freigeschaltet. GPT-6 heißt es, Codename Astra. Das geht aber erstmal an ausgewählte Organisationen und später erst an zahlende ChatGPT-Abonnenten und dann auch an Entwickler. Das Ganze ist ganz einfach. Nach dem Zwischenfall, bei dem ja ein früheres Modell ein anderes Unternehmen gehackt hatte, soll jetzt vorsichtig agiert werden. Zum Start der Ära Jürgen Klopp als Fußball-Bundestrainer gibt es eine besondere Trikot-Überraschung. Ausrüster Adidas aus Herzogenaurach bringt zum Start in die Nations League ein neues Jersey raus. Es ist ein Abschiedstrikot, in dem wird die DFB-Elf am 24. September in Amsterdam gegen die Niederlande auflaufen. Der langjährige Ausrüster verabschiedet sich zum Jahresende. Ab 2027 übernimmt dann Nike. Wie das neue Trikot aussieht, das ist noch geheim.
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3: Wir starten rein in einen Freitag, der sich nochmal richtig nach Hochsommer anfühlt. Der Tag heute wird sonnig, er wird heiß, die Top-Temperaturen um die 30 Grad. Und wenn wir aufs Wochenende schauen, das wird eigentlich recht freundlich. Am Samstag, da tut sich die Sonne ein bisschen schwerer. Am Sonntag gibt es aber wieder ganz viel davon und die Top-Temperaturen liegen so bei 25 Grad.
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0: Momentan nur eine Meldung von der A92 München Richtung Deckendorf zwischen Moosburg Süd und Moosburg Nord. Hier liegen Gegenstände auf der Fahrbahn. Das war's auch schon. Allen unterwegs eine gute und sichere Fahrt.
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3: Ich bin Yves Simon. Nach dem Fund eines verdächtigen Gegenstands an einem Umspannwerk in Dormagen in Nordrhein-Westfalen geht die Polizei jetzt von einem Sabotagedelikt aus. Ein Bekennerschreiben verweist offensichtlich auf weitere Fälle in NRW und Brandenburg. Der mutmaßliche Abschlussapparat wird noch untersucht. Parallel prüfen die Ermittler auch andere Umspannwerke in der Region. Außer in Bergheim wurden bisher keine Schäden festgestellt, heißt es. Überraschende Einigung am Abend in Wolfsburg. Der Aufsichtsrat von Volkswagen hat dem Sparpaket des Konzernvorstands einstimmig zugestimmt. Dabei will der Autobauer in den nächsten Jahren unter anderem 50.000 zusätzliche Stellen weltweit streichen. Ursula Winkler berichtet.
4: Es sind tiefe Einschnitte. Zusätzlich zum bereits beschlossenen Arbeitsplatzabbau werden weitere Zehntausende Stellen gestrichen. Wie viele Jobs hierzulande abgebaut werden, ist noch unklar, aber es wird ein deutlicher Anteil sein. Ab dem Jahr 2031 stehen außerdem 4 Standorte auf der Kippe. Die VW-Werke Emden, Zwickau und Hannover sowie das Audi-Werk in Neckarsulm. Für sie könne aktuell keine wettbewerbsfähige Folgebelegung gewährleistet werden, hieß es.
3: Vor der nächsten Tarifverhandlung im Einzel- und Versandhandel bei uns in Bayern will Verdi jetzt den Druck auf die Arbeitgeber deutlich erhöhen. In 11 Tagen steht die nächste Verhandlungsrunde an und bis dahin streikt die Gewerkschaft noch einmal. In Schwaben zum Beispiel, da legen die Mitarbeiter seit gestern im Lidl-Zentrallager in Graben die Arbeit nieder oder bei Mediamarkt in Friedberg. Außerdem fordert Verdi weiterhin höhere Löhne, auch für die Azubis. Zum Start der Ära Jürgen Klopp als Fußball-Bundestrainer gibt es eine besondere Trikot-Überraschung. Ausrüster Adidas aus Herzogenaurach bringt zum Start in die Nations League ein neues Jersey raus. Es ist ein Abschiedstrikot, in dem wird die DFB-Elf am 24. September in Amsterdam gegen die Niederlande auflaufen. Der langjährige Ausrüster verabschiedet sich zum Jahresende. Ab 2027 übernimmt dann Nike. Wie das neue Trikot aussieht, das ist noch geheim.
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5: Wir starten rein in einen Freitag, der sich nochmal richtig nach Hochsommer anfühlt. Der Tag heute wird sonnig, er wird heiß, die Top-Temperaturen um die 30 Grad. Und wenn wir aufs Wochenende schauen, das wird eigentlich recht freundlich. Am Samstag, da tut sich die Sonne ein bisschen schwerer. Am Sonntag gibt es aber wieder ganz viel davon und die Top-Temperaturen liegen so bei 25 Grad.
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6: Mit Yves Simon. Guten Morgen. Am Abend ist bekannt geworden, dass Volkswagen noch einmal 50.000 Jobs weltweit streichen wird. Das hat der Aufsichtsrat jetzt genehmigt. Heute steht VW vor einer möglicherweise entscheidenden Aufsichtsratssitzung. Vor allem die Beschäftigten in Emden, Zwickau, Hannover und bei Audi in Neckarsulm. Das hat der Aufsichtsrat jetzt genehmigt. Heute

0: Region zu nutzen oder in China entwickelte VW-Modelle dort zu bauen.
1: Die Rosenheimer Polizei warnt vor Falschgeld, besonders mit Blick auf das Herbstfest. Die gefälschten Euroscheine sehen täuschend echt aus, vor allem kleine Scheine wie die 20er sind betroffen. Besucher sollen das Geld, das sie rauskriegen, ganz genau prüfen, was die Fälscher oft nicht so gut nachmachen können. Das ist das fühlbare Relief, die Wasserzeichen, Sicherheitsfaden und die Hologramme. Wer Zweifel hat, sollte sofort zur Bank gehen mit den Scheinen. Die EU ist aber ja schon dabei, unsere Scheine sicherer zu machen. Gerade können wir im Netz über die Motive abstimmen, die auf den neuen, sichereren Scheinen drauf sein sollen. Die Band Alphaville tritt nicht auf dem Glücksgefühle-Festival auf dem Hockenheimring auf. Das hat die deutsche Band bekannt gegeben, nachdem sie erst aus und dann doch wieder eingeladen wurde. Ein riesiges Hin und Her. Auslöser für die zwischenzeitliche Ausladung war ein Streit um politische Aussagen auf der Bühne. Genauer gesagt gegen rechts. Das hat dem Veranstalter nicht gepasst, bis es dann plötzlich einen Shitstorm gab. Jetzt aber sagen Alphaville, die Atmosphäre ist inzwischen so vergiftet, dass das Festival bei ihnen zumindest keine Glücksgefühle mehr auslöst. Nach dem Rücktritt des Staatssekretärs des US-Heeres Daniel Driscoll hat Präsident Trump jetzt einen neuen Mann für diesen Posten gefunden. Es ist Unterstaatssekretär Adam Tell. Er soll das Amt vorerst kommissarisch übernehmen. Manuel Neuer, der Keeper des FC Bayern München, und seine Frau Annika sind wieder Eltern geworden. Das ist aus dem Umfeld der beiden zu hören und darüber schreibt heute auch die Bild. Es soll wieder ein Junge sein. Nach Luca ist es das zweite gemeinsame Kind der beiden. Manuel Neuer selbst hat dazu noch nichts gesagt.
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3: Da bekommen wir heute einen Mix aus Sonne und Wolken und der Sommer ist zurück in Oberbayern. Bis zu 30 Grad Top-Temperaturen sind heute drin.
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3: Da ist gerade alles frei, ich habe keine Meldungen für euch.
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3: Genauso bei den Blitzern, wenn ihr was habt, 08000 1064 1064, die Nummer zu uns für Telefon und für WhatsApp.
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3: Einen schönen guten Morgen euch. So, letzter Arbeitstag für diese Woche. Da lassen wir uns auf jeden Fall immer stressen. Jetzt schön entspannt rein in den Freitag mit Genesis und Invisible.

Schon mit 11 Jahren. Na, mit 11 Jahren unterschrieb er seinen ersten Plattenvertrag bei Motown Records damals und mit 13 Jahren landete er seinen ersten Hit Fingertips, Platz 1 der Billboard Charts. Und das ist bis heute ungeschlagen. Ne? Kein Künstler war jemals an der Spitze der Charts, der noch jünger war. Hier ist das Top FM Frühstücksradio und hier ist Stevie Wonder mit Part-Time

0: Schönen guten Morgen euch. Hier ist das Top FM Frühstücksradio und was dieses Wochenende bei uns in Oberbayern so abgeht, das sage ich euch jetzt.
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0: Da wird geshoppt bis tief in die Nacht. Am Wochenende ist in Landsberg der Abendbummel. Unter dem Motto Frankreich haben die Geschäfte bis um 22 Uhr offen. Alles ist schön dekoriert und einen großen französischen Markt gibt es auch. Der Abendbummel in Landsberg ist morgen bis 22 Uhr in der Altstadt. Und das Erdinger Herbstfest geht ins finale Wochenende. Wetter wird ein Traum und geboten ist noch einiges. Heute Abend spielt zum Beispiel die Partyband Tetra Pak. Morgen Mittag ist Pferderennen und am Sonntagabend gibt's das große Musikfeuerwerk. Das Erdinger Herbstfest ist der perfekte Ferienausflug für die ganze Familie.
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1: Ich bin Yves Simon. Guten Morgen. Am Abend ist bekannt geworden, dass Volkswagen noch einmal 50.000 Jobs weltweit streichen wird. Das hat der Aufsichtsrat jetzt genehmigt. Heute steht VW vor einer möglicherweise entscheidenden Aufsichtsratssitzung. Vor allem die Beschäftigten in Emden, Zwickau, Hannover und bei Audi in Neckarsulm schauen heute gespannt nach Wolfsburg. Die Zukunft ihrer Werke steht auf dem Spiel. Sie könnten dicht gemacht werden. Uli Reitinger berichtet.
2: Das Land Niedersachsen und die Arbeitnehmervertreter können das verhindern. Noch ist allerdings nicht klar, was in den Werken Emden, Zwickau, Hannover und Neckarsulm in Zukunft hergestellt werden soll. Im Gespräch ist, die Werke zur Rüstungsproduktion zu nutzen oder in China entwickelte VW-Modelle dort zu bauen.
1: Die Rosenheimer Polizei warnt vor Falschgeld, besonders mit Blick auf das Herbstfest. Die gefälschten Euroscheine sehen täuschend echt aus, vor allem kleine Scheine wie die 20er sind betroffen. Besucher sollen das Geld, das sie rauskriegen, ganz genau prüfen. Was die Fälscher oft nicht so gut nachmachen können, das ist das fühlbare Relief, die Wasserzeichen, Sicherheitsfaden und die Hologramme. Wer Zweifel hat, sollte sofort zur Bank gehen mit den Scheinen. Die EU ist aber ja schon dabei, unsere Scheine sicherer zu machen. Gerade können wir im Netz über die Motive abstimmen, die auf den neuen, sichereren Scheinen drauf sein sollen. Die Band Alphaville tritt nicht auf dem Glücksgefühle-Festival auf dem Hockenheimring auf. Das hat die deutsche Band bekannt gegeben, nachdem sie erst aus und dann doch wieder eingeladen wurde. Ein riesiges Hin und Her. Auslöser für die zwischenzeitliche Ausladung war ein Streit um politische Aussagen auf der Bühne. Genauer gesagt gegen rechts. Das hat dem Veranstalter nicht gepasst, bis es dann plötzlich einen Shitstorm gab. Jetzt aber sagen Alphaville, die Atmosphäre ist inzwischen so vergiftet, dass das Festival bei ihnen zumindest keine Glücksgefühle mehr auslöst. Nach dem Rücktritt des Staatssekretärs des US-Heeres Daniel Driscoll hat Präsident Trump jetzt einen neuen Mann für diesen Posten gefunden. Es ist Unterstaatssekretär Adam Tell. Er soll das Amt vorerst kommissarisch übernehmen.
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3: Ja, der Hochsommer ist zurück in Oberbayern. Wir bekommen heute bis zu 30 Grad. Und das merken wir jetzt in der Früh schon. Es ist relativ mild für einen 4. September. Dazu kriegen wir heute einen Mix aus Sonne und Wolken und es ist windig. Morgen das gleiche nochmal. Dazu mischt sich noch ein bisschen Regen.
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3: Guten Morgen auf die Straßen, da ist momentan alles frei, ich habe keine Meldungen für euch.
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3: Auch alles frei soweit, wenn ihr was habt, 08000 1064 1064, die Nummer zu uns für Telefon und für WhatsApp.
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3: Schönen guten Morgen euch und da geht's rein in diesen letzten Arbeitstag der Woche mit einem eurer Lieblings-80er. Hier sind die Fine Young Cannibals mit She Drives Me Crazy. Schönen guten Morgen euch.

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0: Hier ist das Top FM Frühstücksradio, 5.44 Uhr, schönen guten Morgen.
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0: Ja, das Gscheithaferl, ja, das ist, da klären wir immer Fragen des Alltags, damit ihr beim Smalltalk gescheiter herreden könnt. Und dieses Mal habe ich für euch die Frage, und zwar, wieso machen uns denn Äpfel eigentlich sogar wacher als Kaffee?
2: Weil sie dem Körper echte Energie liefern, und zwar durch die Kalorien, die sie enthalten. Ihr natürlicher Fruchtzucker kommt im Gehirn als Treibstoff an. Gleichzeitig sorgen Ballaststoffe dafür, dass diese Energie nicht schlagartig verpufft, sondern gleichmäßiger ankommt. Kaffee wirkt anders. Koffein blockiert vor allem das Müdigkeitssignal im Gehirn und sorgt dadurch für einen schnellen Kick. Ein Apfel ersetzt diesen Koffeinschub nicht 1:1. Er hilft aber, sanfter und stabiler und langfristig wacher in den Tag zu starten. Und das ganz ohne die Nebenwirkungen von Kaffee.
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0: 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Gleich geht's weiter mit dem TopFM Frühstücksradio und den besten Songs aus 4 Jahrzehnten.
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2: Mit Clara Bertz. Schönen guten Morgen. Gestern gab es große Aufregung im Münchner Stadtteil Berg am Laim. In der Nacht von Mittwoch auf Donnerstag haben 2 Verdächtige Brandsätze auf eine Baustelle geworfen. Fast direkt daneben sitzen der Technologiekonzern Rohde & Schwarz und das Rüstungsunternehmen Helsing. Das LKA geht aktuell von einem Anschlag aus, es wird aber noch weiter ermittelt. Im Münchner Univiertel eskaliert der Streit zwischen Anwohnern und Feiernden immer weiter. Kioske dürfen jetzt ab 22 Uhr keinen Alkohol mehr verkaufen. Anwohner haben sich schon lange über Lärm, Müll und Glasscherben beschwert. Kioskbetreiber verdienen aber vor allem mit Alkohol das meiste. Nach monatelangem Rechtsstreit haben die Betreiber ihre Klage jetzt zurückgezogen und das Verbot gilt wieder für alle Kioske. Und es bleibt spannend beim TSV 1860 München. Nachdem am Dienstag das Insolvenzverfahren eröffnet wurde, droht jetzt etwas Neues.

0: oder in den Bus umsteigen und weiter Richtung München. Die Internationale Bauausstellung München findet die Idee so spannend, dass sie sie jetzt als Projektkandidaten aufgenommen hat. Eine Bushaltestelle direkt an einer Autobahn gibt's in Deutschland bisher noch nicht. Aus Allershausen, Sandra Sedelmeier.
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4: Da messen wir gerade in Poing im Kreis Ebersberg 18 Grad. In Denklingen im Kreis Landsberg, das sind 16. Tagestopwerte heute 25 bis 30 Grad. Dazu haben wir einige Wolken, aber auch viel Sonne und ein bisschen Wind. Morgen das gleiche nochmal, aber es kommt ein bisschen Regen mit dazu.
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4: Vorsicht bitte auf der A9 München Richtung Nürnberg zwischen Dreieck Holledau und Langenbruck. Da ist ein Plastikteil auf der Straße, sonst alles frei.
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4: Hohenlinden, Kreis Ebersberg, die Hauptstraße, kommt vom TJ, dankeschön. Dann Bayern, Kreis Ebersberg, Glonnerstraße und München die Pfeuferstraße. Wenn ihr noch was habt, gerne her damit, per Telefon oder WhatsApp unter 08000 1064 1064.
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4: Mit mir Alex Maria Hiebel. Schönen guten Morgen euch. Und es gibt ein neues Dialektquiz vom Bayerischen Staatsministerium für Finanzen und Heimat. Können wir einfach im Netz machen und wir werden uns gleich mal daran versuchen. Wie schwer denn das Quiz ist, das finden wir raus um 10 nach 6.

0: Egal ob Zugroste oder Einheimische, bei diesem neuen Dialektquiz, da trennt sich das Spreu vom Weizen. Hier ist das Top FM Frühstücksradio und das Bayerische Staatsministerium für Finanzen und Heimat hat jetzt ein bayerisches Dialektquiz rausgebracht. Da müssen wir raushören, woher ein Dialekt kommt. Ist das zum Beispiel bayerisch, schwäbisch oder fränkisch? Wir machen das jetzt mal zusammen. Hier ist Runde 1.
1: Sag mal, schaut das Christkind aus, das liegt der dritten Luft da so. Sag mal, muss der Nikolaus auch schon mal
0: jetzt. Das kriegen wir hin. Das ist leicht. Der Dialekt ist natürlich bayerisch, haben wir alle gewusst, gell? Aber bei Runde 2, ich glaub, da wird's schon schwieriger. Obacht! Lebe ist schön, ne? Ja, das ist natürlich schwäbisch oder schwäbisch-alemannisch laut Dialektquiz. Ab Runde 3 wird's dann schon schwerer. Ratet gerne gleich nochmal mit um 10 nach 7 hier im Top FM Frühstücksradio. Und wer es selber schon mal ausprobieren will, klickt mal rein auf dialektquiz.de. Und hier geht's jetzt weiter mit einem eurer Lieblings-80er. Hier ist Tom Petty mit Free Fallen. Lasst es euch gut gehen.

Das Wochenende steht vor der Tür, der Sommer ist zurück und bei diesem Badesee gibt's mit den schönsten Sonnenuntergang in ganz Oberbayern. Hier ist das Top FM Frühstücksradio und wo ihr unbedingt mal hin müsst, ist nach Murnau an den Staffelsee in die Schweinebucht. Herrlich zum Baden und gleich daneben ist ein echt gutes Kiosk, Bucht 27 heißt es, da gibt's sowas zum Essen. Und dann lohnt es sich auf jeden Fall bis zum Abend zu bleiben und den Sonnenuntergang anzuschauen. Vielleicht einer der schönsten in ganz Oberbayern. Die Sonne, die sich langsam in Richtung Horizont schiebt, wie sie die Wolken in ein sagenhaftes Abendrot taucht. Und dann sitzen wir da, schauen in die Berge und in diesen Sonnenuntergang zum Niederknien. Und alles spiegelt sich wie in einem perfekten Bild auf dem spiegelglatten See. Fast ein bisschen kitschig, aber meine Worte, die können diesen Sonnenuntergang nicht mal annähernd beschreiben. Also Geheimtipp für dieses Wochenende, Schweinebucht in Murnau am Staffelsee. Der absolute Traum. 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Einen schönen Freitagmorgen euch.

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0: Gleich 6:30.
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15: Mit Clara Bertz. Schönen guten Morgen. Aktuell ermittelt die Polizei wegen eines möglichen Anschlages in Berg am Laim in München. In der Nacht von Mittwoch auf Donnerstag wurden Brandsätze auf eine Baustelle geworfen. Neben dem Technologiekonzern Rohde & Schwarz und dem Rüstungsunternehmen Helsing. Heute startet das 95. Freisinger Volksfest. Das sind viele Jahre Tradition, aber dieses Jahr gibt's auch ein paar neue Sachen. Zum Beispiel hat das Festzelt Hammerwirt neue Wirte bekommen und es gibt eine neue Empore, von der man über das gesamte Festgelände schauen kann. Badegäste im Landkreis Weilheim-Schongau sollten aktuell aufpassen. In 3 Weihern wurden Blaualgen festgestellt. Im Dorfweiher in Egelfing, im Koppenbergweiher in Habach und im Eckenbühlerweiher in Obersöchering. Das Gesundheitsamt rät, die Gewässer zu meiden, denn Blaualgen können Giftstoffe bilden und Hautreizungen oder Magen-Darm-Beschwerden auslösen. Besonders gefährdet davon sind kleine Kinder und Hunde. Und der Tierpark Hellerbrunn hat Zuwachs bekommen. Ein Bärtapir ist eingezogen. Matteo gehört zu den größten Säugetieren Mittelamerikas und kann mehr als 300 Kilo wiegen. Die Art ist stark gefährdet. Deshalb soll Hellerbrunn in Zukunft auch bei der Zucht und beim Artenschutz helfen. Und mehr Nachrichten aus Oberbayern wieder in einer halben Stunde in den Top FM Nachrichten.
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17: Dann messen wir in München an der Residenz 19 Grad, Maisach im Kreis Fürstenfeldbruck sind 17. Heute viel Sonne, ein paar harmlose Wolken. Windig ist es bei 28 bis 31 Grad. Morgen dann Wolken, stellenweise Regen und Gewitter, dann kommt die Sonne raus. Und am Sonntag erst Nebel, dann Sonne bis zu 25 Grad.
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17: Da dauert es gerade länger auf der A8 München Richtung Salzburg zwischen Traunstein-Siegsdorf-Ost und Anger 5 Minuten plus. Und die A8 München Richtung Salzburg zwischen Bad Reichenhall und Grenzübergang Bad Reichenhall, da 3 Minuten plus.
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17: A99, Höhe Eschenried, kommt von der Antonia, Dankeschön. Dann Hohenlinden, Kreis Ebersberg an der Hauptstraße. In Marktschwaben, Kreis Ebersberg, die Bahnhofstraße, kommt von der Chiara, auch dir merci. Und München, Ismaninger Straße beidseitig. Wenn ihr noch was beisteuern wollt, 08000 1064 1064, die Nummer zu uns für Telefon und für WhatsApp.
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17: Schönen guten Morgen euch. Und welche Kultserie jetzt eine Fortsetzung bekommt, das verrate ich euch gleich um 20 vor 7 in meinem Top FM Newspresso. Den drei Fakten, dass ihr heute beim Smalltalk glänzen könnt.

0: gleiche 6.42 Uhr. Hier ist das Top FM Frühstücksradio. Schönen guten Morgen. Und jetzt die Gesprächsthemen des Tages.
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0: Der Münchner Tierpark Hellerbrunn hat eine neue Tierart. Ins Nashornhaus ist jetzt ein Bärtapir eingezogen. Matteo heißt er. Ein Bärtapir gehört zu den größten Säugetieren Mittelamerikas und wird bis zu 300 Kilo schwer. In Zukunft soll Matteo auch noch ein Weibchen bekommen. Ab Freitag können wir ihn im Hellerbrunn sehen. Der Streamingdienst Netflix erhöht die Preise. Insgesamt steigt das Modell mit Werbung, das Standard- und das Premium-Modell um jeweils 2 Euro im Monat. Das Standard-Abo kostet künftig 15,99 Euro im Monat. Netflix bezieht sich bei der Preiserhöhung auf das größer werdende Angebot. Jetzt wird wieder gelacht, beziehungsweise keiner darf lachen. Die beliebte Comedy-Serie Last One Laughing, LOL, bekommt eine 8. Staffel. Die neuen Folgen sollen an Ostern 2027 erscheinen. Außerdem bekommt auch LOL Next eine 2. Staffel. Da treten dann wieder Social-Media-Comedians gegeneinander an.
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0: Servus, hier ist das Top FM Frühstücksradio und jetzt wieder ein Tipp, wie wir leichter durch den Alltag kommen.
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0: Gerade beim ersten Date sind wir alle ein bisschen aufgeregt. Und damit es nicht plötzlich peinlich still wird, hast du, Juliane, einen kleinen Trick, den Eltern übrigens auch ihren Kids mitgeben können.
2: Auf dem Weg zum Date einfach mal drei Leute nach der Uhrzeit fragen. Klingt banal, aber damit bringen wir unser Gehirn und vor allem unser Sprachzentrum schon mal in Schwung. Und falls beim Date dann doch Funkstille ist, ein paar einfache Fragen vorher im Kopf parat haben. Zum Beispiel, wie läuft's gerade im Job bei dir? Oder hast du dieses Jahr noch Urlaub geplant?
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0: Hier ist das Top FM Frühstücksradio und bei uns geht's gleich weiter im Top FM Mehr Musik Sommer. Mit dabei gleich 2000er Rock von France, Don Henley mit seinem Song Boys of Summer und einen eurer Lieblings-80er gibt's gleich direkt nach den Nachrichten um 7 Starship mit We Built the City.
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18: Mit Clara Berz, schönen guten Morgen. In München, Berg am Laim, sorgt ein Vorfall auf einer Baustelle für Aufsehen. In der Nacht auf Donnerstag wurden dort mehrere Brandsätze geworfen. Die Baustelle liegt direkt neben dem Technologiekonzern Rohde & Schwarz und dem Rüstungsunternehmen Helsing. Die Polizei prüft deshalb, ob es sich um einen gezielten Anschlag gehandelt haben könnte. Kioske im Münchner Univiertel dürfen ab 22 Uhr keinen Alkohol mehr verkaufen. Anwohner haben sich schon lange über Lärm und Müll beschwert. Kioskbetreiber verdienen aber vor allem mit Alkohol das meiste. Nach langem Rechtsstreit haben die Betreiber jetzt ihre Klage aber zurückgezogen und das Verbot gilt wieder. Und das Feierabendprogramm könnte für uns bald teurer werden. Netflix will die Preise für seine Abos anziehen. Top FM-Reporterin Diana Kramer berichtet.
13: Wie bei den vorherigen Preiserhöhungen, die letzte gab es im April 2024, wird auch dieses Mal als Grund das größere Angebot genannt und die damit verbundenen Investitionen. Bisher akzeptierten auch immer genug Kunden die höheren Preise, sodass das Geschäft von Netflix weiter wächst. Das teuerste Premium-Abo kostet jetzt statt 19,99 Euro 21,99 Euro im Monat. Auch das weit verbreitete Standard-Abo wird 2 Euro teurer und steigt auf 15,99 Euro. Die Zusatzgebühr für Nutzer, die nicht im Haushalt leben, steigt je nach Abo jeweils 90 im Monat. Auch das weit verbreitete Standard-Abo

0: Wasser und Chemie aus und kann je nach Bedarf auch an einen anderen Platz gestellt werden. Miete und Wartung kosten zusammen rund 350 Euro im Monat. Jetzt muss nur noch geklärt werden, wer das Ganze bezahlt. Aus München, Zoe Mesenbrink.
1: Und mehr Nachrichten aus Oberbayern wieder in einer halben Stunde in den Top FM Nachrichten.
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4: Dachau an der Amper 18 Grad, Tegernsee sonst 13 und heute kriegen wir nochmal bis zu 31 Grad. Viel Sonne und ein paar harmlose Wolken und windig ist es. Morgen das gleiche nochmal, in der Früh vor allem noch Regen und Gewitter. Am Sonntag erst Nebel, dann Sonne bei bis zu 25 Grad.
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4: Eine Meldung gibt's von der B471, Oberschleißheim Richtung Garching. Zwischen Hochbrück und Garching Süd braucht ihr 3 Minuten länger.
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4: Da wird geblitzt A99, Höhe Eschenried. Dann in Starnberg, Hahnfelder Straße, kommt vom Spargel, mehr seht ihr. Unter Haching, Kreis München, Oberweg und München-Ismaninger Straße beidseitig. Wenn ihr noch was habt, 08000 1064 1064. Die Nummer zu uns für Telefon und für WhatsApp.
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4: Ja, und egal ob Zurgroste oder Einheimische, bei diesem neuen Dialektquiz, da trennt sich das Spreu vom Weizen. Wir probieren es gleich mal aus, das neue bayerische Dialektquiz. Wie wir uns da anstellen, das probieren wir gleich um 10 nach 7.

0: sorry. No.
1: Die ersten Runden, die waren machbar, ne? Aber ich bin gespannt, ob ihr jetzt auch noch richtig ratet. Hier ist das Top FM Frühstücksradio und wir machen heute das neue bayerische Dialektquiz. Das kommt vom Bayerischen Staatsministerium für Finanzen und Heimat und gibt's frei verfügbar im Internet. Runde 1 und 2, ja, wie gesagt, waren noch okay. Jetzt kommen wir zu Runde 3. Achtung!
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1: Ich glaube, das ist auch machbar, ne? Die Antwort ist natürlich, dieser Dialekt ist bayerisch. Jawohl. Und dann machen wir gleich weiter mit Runde 4.
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1: Da ist natürlich die Antwort fränkisch, ja. Ich weiß gar nicht genau, wie viele Spielrunden es bei dem neuen bayerischen Dialektquiz gibt. Ist aber auf jeden Fall sehr witzig. Klickt mal rein auf dialektquiz.de. 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Schönen Freitag euch.

0: Schönen guten Morgen euch. Hier ist das Top FM Frühstücksradio und was dieses Wochenende bei uns in Oberbayern so abgeht, das sage ich euch jetzt.
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0: Da wird geshoppt bis tief in die Nacht. Am Wochenende ist in Landsberg der Abendbummel. Unter dem Motto Frankreich haben die Geschäfte bis um 22 Uhr offen. Alles ist schön dekoriert und einen großen französischen Markt gibt es auch. Der Abendbummel in Landsberg ist morgen bis 22 Uhr in der Altstadt. Und das Erdinger Herbstfest geht ins finale Wochenende. Wetter wird ein Traum und geboten ist noch einiges. Heute Abend spielt zum Beispiel die Partyband Tetra Pak. Morgen Mittag ist Pferderennen und am Sonntagabend gibt's das große Musikfeuerwerk. Das Erdinger Herbstfest ist der perfekte Ferienausflug für die ganze Familie.
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22: Mit Clara Bertz. Schönen guten Morgen. In Berg am Laim in München wurden in der Nacht auf Donnerstag Brandsätze aus einem Auto auf eine Baustelle geworfen. Die Baustelle liegt neben dem Technologiekonzern Rohde & Schwarz und dem Rüstungsunternehmen Helsing. Deshalb geht die Polizei aktuell von einem gezielten Anschlag aus und ermittelt weiter. Ab 22 Uhr kein Bier mehr. Im Münchner Univiertel darf in Kiosken abends kein Alkohol mehr verkauft werden. Nach monatelangem Streit zwischen Anwohnern und Feiernden haben die Kioskbesitzer jetzt ihre Klage gegen das Verbot zurückgezogen. Deshalb gilt es jetzt wieder für alle Kioske im Viertel. Heute wird in Fürstenfeldbruck an die Opfer des Olympia-Attentats von 1972 erinnert. Am 5. September nahmen Terroristen Mitglieder der israelischen Olympiamannschaft als Geiseln. Beim gescheiterten Befreiungsversuch auf dem Flugplatz Fürstenfeldbruck kamen die Geiseln und ein Polizist ums Leben. Um 12 Uhr findet vor dem Haupttor des Fliegerhorstes die Gedenkveranstaltung statt. Und neue Wirte, neues Zelt, aber trotzdem noch viel Tradition. Heute startet das Freisinger Volksfest. Die neuen Festwirte freuen sich dieses Jahr besonders über eine neue Empore im Zelt. Von der kann man über das ganze Festgelände schauen. Die Maß kostet heuer 12,40 Euro, die kann man jetzt aber auch mit Karte zahlen. Und mehr Nachrichten aus Oberbayern wieder in einer halben Stunde in den Top FM Nachrichten.
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3: 17 Grad messen wir gerade in Neufahrn bei Freising und auch in Ickling im Kreis Landsberg. Es geht heute rauf auf sommerliche 31 Grad. Dazu viel Sonne, harmlose Wolken und ein bisschen windig ist es. Morgen haben wir Wolken, stellenweise Regen und Gewitter. Dann kommt die Sonne raus und am Sonntag erst Nebel, dann freundlich bei bis zu 25 Grad.
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3: Guten Morgen auf die Straßen. Da schauen wir auf die A93 Rosenheim Richtung Kiefersfelden. Vorsicht zwischen Reichenhardt und Brandenburg. Reifenteile auf der Straße. Ansonsten alles frei soweit.
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3: Steht einer in Gröbenzell, Kreis Fürstenfeldbruck am Zillerhof, Starnberg, Hahnfelder Straße, Hohenlinden, Kreis Ebersberg, die Hauptstraße und noch in Dachau, die Brucker Straße, kommt gerade rein vom Hannes. Dankeschön. Wenn ihr noch was habt, 08000 1064 1064, die Nummer zu uns für Telefon und für WhatsApp.
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3: Schönen guten Morgen euch. Heute unser Wochenfinale bei Stadtland Fluss Plus. Anja und Florian liegen vorne mit 7 Punkten. Und wenn ihr meint, dass ihr das noch toppen könnt, dann meldet euch noch an für die nächste Runde auf topfm.de oder unter 08000 1064 1064. Stadtland Fluss Plus zocken wir dann gleich wieder wie gewohnt um 7.40 Uhr.

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1: Guten Morgen, hier ist das Top FM Frühstücksradio.
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1: 30 Sekunden und einen Buchstaben gibt's. Und heute gilt's, wer staubt den Wochenpreis ab? Wir schenken euch eine Amazon Alexa, könnt ihr auf Zuruf euren Lieblingsradiosender Top FM starten. Und wir spielen heute noch mit der Christiane aus Schöngeising im Kreis Fürstenfeldbruck. Christi, guten Morgen.
3: Guten Morgen.
1: Unsere Schiedsrichterin ist Sandra.
4: Liebe Christiane, pass auf. Also, Anja und Florian, die haben diese Woche schon beide 7 Punkte abgestaubt. Das ist die Wochenführung. Das heißt, für den Wochensieg müssten wir da heute drüber kommen.
3: Okay.
4: Wunderbar. Hier kommt ein Buchstabe.
2: J, W, S, D, E, S, H.
4: H wie Heinrich.
3: Alles klar.
1: Und wenn dir nichts einfällt, dann sagst du einfach?
3: Weiter.
1: Die spannendsten 30 Sekunden deines Morgens starten jetzt. Eine Stadt mit H.
3: Hamburg.
1: Eissorte.
3: Weiter.
1: Kleidungsstück.
3: Hemd.
1: In der Schule.
3: Heft.
1: Haustier.
3: Hund.
1: Körperteil.
3: Hand.
1: Bundesland.
3: Weiter.
1: Werkzeug.
3: Hammer.
1: Transportmittel.
3: Weiter.
1: Jahreszeit.
3: Herbst.
1: Kosmetikprodukt.
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0: 7.55 Uhr und da machen wir gleich eine Reise nach Bella Italia, passend zu dem Hochsommerwetter, das wir heute nochmal kriegen bei uns in Oberbayern. Gibt es gleich hier im Top FM mehr Musiksommer, Eros Ramazzotti mit Pio Bella Corsa und zwar direkt nach den Nachrichten um 8.
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20: Mit Clara Bertz, schönen guten Morgen. Gestern gab's große Aufregung im Münchner Stadtteil Berg am Laim. In der Nacht von Mittwoch auf Donnerstag haben zwei Verdächtige Brandsätze auf eine Baustelle geworfen. Fast direkt daneben sitzen der Technologiekonzern Rohde & Schwarz und das Rüstungsunternehmen Helsing. Das LKA geht aktuell von einem Anschlag aus, es wird aber noch weiter ermittelt. Im Münchner Univiertel eskaliert der Streit zwischen Anwohnern und Feiernden immer weiter. Kioske dürfen jetzt ab 22 Uhr keinen Alkohol mehr verkaufen. Anwohner haben sich schon lange über Lärm, Müll und Glasscherben beschwert. Kioskbetreiber verdienen aber vor allem mit Alkohol das meiste. Nach monatelangem Rechtsstreit haben die Betreiber ihre Klage jetzt zurückgezogen und das Verbot gilt wieder für alle Kioske. Und es bleibt spannend beim TSV 1860 München. Nachdem am Dienstag das Insolvenzverfahren eröffnet wurde, droht jetzt etwas Neues. Eine Klage des Investors Hasan Ismaik. Er meinte, die Insolvenz der Fußballgesellschaft war Absicht, um ihm zu schaden. Ob er tatsächlich vor Gericht zieht, ist noch offen. Bisher hat er keine Klage eingereicht.
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14: Strom genau dann nutzen, wenn er da ist, und zwar möglichst vor Ort. Genau das soll ein Pilotprojekt hier in Berg testen. Zum Beispiel könnte Sonnenstrom von der Schule die Pumpen des Wasserwerks antreiben. So soll das Stromnetz entlastet werden. Ein Problem gibt's allerdings noch. Dafür braucht's Smartmeter, die den Stromverbrauch alle 15 Minuten messen. Und genau mit dem Ausbau dieser intelligenten Stromzähler geht's bisher eher schleppend voran. Aus Berg, Zoe Mesenbrink.
20: Und mehr Nachrichten aus Oberbayern wieder in einer halben Stunde in den Top FM Nachrichten.
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0: Dann messen wir in München am Flaucher gerade 20 Grad. In Isen im Kreis Erding, da sind es 19. Heute viel Sonne, harmlose Wolken.
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0: Sonst seid ihr in unter 3 Minuten durch.
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0: Eresingen, Kreis Landsberg, Türkenfelder Straße, Meersern-Georg fürs Melden, Freising-Rot-Kreuz-Straße, Gröbenzell, Kreis Fürstenfeldbruck am Zillerhof und München-Würmtal-Straße. Wenn ihr noch was habt, 08000 1064 1064, die Nummer zu uns für Telefon und für WhatsApp.
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0: Einen schönen guten Morgen euch und passend zu den Sommertemperaturen heute in Oberbayern gibt es jetzt Musik aus Bella Italia. Hier ist Eros Ramazzotti mit Pio Bella Cosa.

0: Egal ob Zurgroste oder Einheimische, bei diesem neuen Dialektquiz, da trennt sich das Spreu vom Weizen. Hier ist das Top FM Frühstücksradio und das Bayerische Staatsministerium für Finanzen und Heimat hat jetzt ein bayerisches Dialektquiz rausgebracht. Da müssen wir raushören, woher ein Dialekt kommt. Ist das zum Beispiel bayerisch, schwäbisch oder fränkisch? Wir machen das jetzt mal zusammen. Hier ist Runde 1.
1: Sag mal, schaut das Christkind aus, das fliegt der dritten Luft da so. Sag mal, muss der Nikolaus auch schon mal aufs Klo. Weil es kann keiner wissen, weil es keiner wissen.
0: Ja, das kriegen wir hin. Das ist leicht. Der Dialekt ist natürlich bayerisch, haben wir alle gewusst, gell? Aber bei Runde 2, ich glaube, da wird es schon schwieriger. Obacht! Ja, das ist natürlich schwäbisch oder schwäbisch-alemannisch laut Dialektquiz. Ab Runde 3 wird es dann schon schwerer. Ratet gerne nochmal mit um 20 vor 10 hier im Top FM Frühstücksradio. Und wer es selber schon mal ausprobieren will, klickt mal rein auf dialektquiz.de.

Das Wochenende steht vor der Tür, der Sommer ist zurück und bei diesem Badesee gibt's mit den schönsten Sonnenuntergang in ganz Oberbayern. Hier ist das Top FM Frühstücksradio und wo ihr unbedingt mal hin müsst, ist nach Murnau an den Staffelsee in die Schweinebucht. Herrlich zum Baden und gleich daneben ist ein echt gutes Kiosk, Bucht 27 heißt es, da gibt's sowas zum Essen. Und dann lohnt es sich auf jeden Fall bis zum Abend zu bleiben und den Sonnenuntergang anzuschauen. Vielleicht einer der schönsten in ganz Oberbayern. Die Sonne, die sich langsam in Richtung Horizont schiebt, wie sie die Wolken in ein sagenhaftes Abendrot taucht. Und dann sitzen wir da, schauen in die Berge und in diesen Sonnenuntergang zum Niederknien. Und alles spiegelt sich wie in einem perfekten Bild auf dem spiegelglatten See. Fast ein bisschen kitschig, aber meine Worte, die können diesen Sonnenuntergang nicht mal annähernd beschreiben. Also Geheimtipp für dieses Wochenende, Schweinebucht in Murnau am Staffelsee. Der absolute Traum. Ihr hört Radio Top FM. Einen schönen Freitagmorgen euch.

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16: Mit Clara Bertz, schönen guten Morgen. Aktuell ermittelt die Polizei wegen eines möglichen Anschlages in Berg am Laim in München. In der Nacht von Mittwoch auf Donnerstag wurden Brandsätze auf eine Baustelle geworfen. Neben dem Technologiekonzern Rohde & Schwarz und dem Rüstungsunternehmen Helsing. Heute startet das 95. Freisinger Volksfest. Das sind viele Jahre Tradition, aber dieses Jahr gibt's auch ein paar neue Sachen. Zum Beispiel hat das Festzelt Hammerwirt neue Wirte bekommen und es gibt eine neue Empore, von der man über das gesamte Festgelände schauen kann. Badegäste im Landkreis Weilheim-Schongau sollten aktuell aufpassen. In 3 Weihern wurden Blaualgen festgestellt. Im Dorfweiher in Egelfing, im Koppenbergweiher in Habach und im Eckenbühlerweiher in Obersöchering. Das Gesundheitsamt rät, die Gewässer zu meiden, denn Blaualgen können Giftstoffe bilden und Hautreizungen oder Magen-Darm-Beschwerden auslösen. Besonders gefährdet davon sind kleine Kinder und Hunde. Und der Tierpark Hellerbrunn hat Zuwachs bekommen. Ein Bärtapir ist eingezogen. Matteo gehört zu den größten Säugetieren Mittelamerikas und kann mehr als 300 Kilo wiegen. Die Art ist stark gefährdet. Deshalb soll Hellerbrunn in Zukunft auch bei der Zucht und beim Artenschutz helfen. Und mehr Nachrichten aus Oberbayern wieder in einer halben Stunde in den Top FM Nachrichten.
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18: Dann messen wir in Grömzell im Kreis Fürstenfeldbruck Grad 19, Erding ebenfalls 19 Grad. Und wir merken, es geht nochmal in Richtung Hochsommer heute. Bis zu 31 Grad Badetemperatur heute. Dazu viel Sonne, ein paar harmlose Wolken und windig ist es. Morgen stellenweise Regen und Gewitter, dann kommt die Sonne raus. Sonntag erst Nebel, dann Sonne bei bis zu 25 Grad.
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18: Da dauert es gerade länger auf der A95 München Richtung Garmisch-Partenkirchen zwischen Eschenlohe und dem Übergang zur B2 7 Minuten plus. Und die A8 Salzburg Richtung München zwischen Grenzübergang Bad Reichenhall und Bad Reichenhall, da braucht ihr 4 Minuten länger. Sonst alles frei.
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18: Da haben wir einen in Ebersberg, die Münchner Straße, Unterhaching, Kreis München, Oberweg, Gröbenzell, Kreis Fürstenfeldbruck am Zillerhof und München, die Würmtalstraße. Wenn ihr noch was habt, 08000 1064 1064, die Nummer zu uns für Telefon und für WhatsApp. Merci dabei.
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18: Einen schönen guten Morgen euch und vielleicht jetzt nochmal überlegen, was wir in den Sommerferien unbedingt noch erleben wollen. Ein bisschen Inspiration dazu gibt's in meinen 33 Dingen, die man in den Sommerferien unbedingt gemacht haben muss, gibt's wieder um 8:45. Und da geht's zum Beispiel um eine Shoppingnacht und um ein tolles Volksfest für die ganze Familie. Wie gesagt, 8:45, die ganzen Tipps zu euren Sommerferien. Und jetzt erstmal einer eurer Lieblings-80er von den Bee Gees.

0: Hier ist das Top FM Frühstücksradio. Schönen guten Morgen. Und jetzt die Gesprächsthemen des Tages.
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0: Der Münchner Tierpark Hellerbrunn hat eine neue Tierart. Ins Nashornhaus ist jetzt ein Bärtapir eingezogen. Matteo heißt er. Ein Bärtapir gehört zu den größten Säugetieren Mittelamerikas und wird bis zu 300 Kilo schwer. In Zukunft soll Matteo auch noch ein Weibchen bekommen. Ab Freitag können wir ihn im Hellerbrunn sehen. Der Streamingdienst Netflix erhöht die Preise. Insgesamt steigt das Modell mit Werbung, das Standard- und das Premium-Modell um jeweils 2 Euro im Monat. Das Standard-Abo kostet künftig 15,99 Euro im Monat. Netflix bezieht sich bei der Preiserhöhung auf das größer werdende Angebot. Jetzt wird wieder gelacht, beziehungsweise keiner darf lachen. Die beliebte Comedy-Serie Last One Laughing, LOL, bekommt eine 8. Staffel. Die neuen Folgen sollen an Ostern 2027 erscheinen. Außerdem bekommt auch LOL Next eine 2. Staffel. Da treten dann wieder Social-Media-Comedians gegeneinander an.
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0: Servus, hier ist das Top FM Frühstücksradio und jetzt wieder ein Tipp, wie wir leichter durch den Alltag kommen.
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0: Gerade beim ersten Date sind wir alle ein bisschen aufgeregt und damit es nicht plötzlich peinlich still wird, hast du, Juliane, einen kleinen Trick, den Eltern übrigens auch ihren Kids mitgeben können.
2: Auf dem Weg zum Date einfach mal drei Leute nach der Uhrzeit fragen. Klingt banal, aber damit bringen wir unser Gehirn und vor allem unser Sprachzentrum schon mal in Schwung. Und falls beim Date dann doch Funkstille ist, ein paar einfache Fragen vorher im Kopf parat haben. Zum Beispiel, wie läuft's gerade im Job bei dir oder hast du dieses Jahr noch Urlaub geplant?
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0: Gleich geht's weiter mit dem Top FM Frühstücksradio und den besten Songs aus 4 Jahrzehnten.
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20: Mit Clara Bertz, schönen guten Morgen. In München, Berg am Laim, sorgt ein Vorfall auf einer Baustelle für Aufsehen. In der Nacht auf Donnerstag wurden dort mehrere Brandsätze geworfen. Die Baustelle liegt direkt neben dem Technologiekonzern Rohde & Schwarz und dem Rüstungsunternehmen Helsing. Die Polizei prüft deshalb, ob es sich um einen gezielten Anschlag gehandelt haben könnte. Kioske im Münchner Univiertel dürfen ab 22 Uhr keinen Alkohol mehr verkaufen. Anwohner haben sich schon lange über Lärm und Müll beschwert. Kioskbetreiber verdienen aber vor allem mit Alkohol das meiste. Nach langem Rechtsstreit haben die Betreiber jetzt ihre Klage aber zurückgezogen und das Verbot gilt wieder. Und das Feierabendprogramm könnte für uns bald teurer werden. Netflix will die Preise für seine Abos anziehen. Top-FM-Reporterin Diana Kramer berichtet.
21: Wie bei den vorherigen Preiserhöhungen, die letzte gab es im April 2024, wird auch dieses Mal als Grund das größere Angebot genannt und die damit verbundenen Investitionen. Bisher akzeptierten auch immer genug Kunden die höheren Preise, sodass das Geschäft von Netflix weiter wächst. Das teuerste Premium-Abo kostet jetzt statt 19,99 Euro 21,99 Euro im Monat. Auch das weit verbreitete Standard-Abo wird 2 Euro teurer und steigt auf 15,99 Euro. Die Zusatzgebühr für Nutzer, die nicht im Haus Leben steigt je nach Abo jeweils um 1 Euro. Diana Kramer, Nachrichtenredaktion.
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1: Aussteigen direkt an der Autobahn. An der A9 hier in Allershausen und Kranzberg soll eine Expressbus-Haltestelle entstehen. Die Idee, Auto auf dem Park-and-Ride-Platz stehen lassen, aufs Fahrrad oder in den Bus umsteigen und weiter Richtung München. Die internationale Bauausstellung München findet die Idee so spannend, dass sie sie jetzt als Projektkandidaten aufgenommen hat. Eine Bushaltestelle direkt an einer Autobahn gibt's in Deutschland bisher noch nicht. Aus Allershausen, Sandra Sedelmeier.
20: Und mehr Nachrichten aus Oberbayern wieder in einer halben Stunde in den Top FM Nachrichten.
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22: Hab's die Badesachen schon rausgeklickt, ha? Heute nochmal bis zu 31 Grad bei uns in Oberbayern.
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0: in Richtung Garmisch-Partenkirchen zwischen Eschenlohe und dem Übergang zur B2 4 Minuten plus. Und die A8 Salzburg Richtung München zwischen Grenzübergang Bad Reichenhall und Bad Reichenhalder 2 Minuten mehr einplanen.
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0: Geblitzt wird Gröbenzell, Kreis Fürstenfeldbruck am Zillerhof. Eichenau, Kreis Fürstenfeldbruck, Allinger Straße kommt von der Juli, danke. Eching, Kreis Freising, Weinbergstraße und Ebersberg, die Münchner Straße. Wenn ihr noch was habt, 08000 1064 1064, die Nummer zu uns für Telefon und für WhatsApp.
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0: Schönen guten Morgen euch und was dieses Wochenende bei uns in Oberbayern so abgeht, das sage ich euch gleich in meinen 33 Dingen, die man in den Sommerferien unbedingt gemacht haben muss. Und da geht es unter anderem um ein ganz tolles Familienfest und shoppen bis tief in die Nacht. Hört ihr um 8:45.

0: Schönen guten Morgen euch. Hier ist das Top FM Frühstücksradio und was dieses Wochenende bei uns in Oberbayern so abgeht, das sage ich euch jetzt.
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0: Da wird geshoppt bis tief in die Nacht. Am Wochenende ist in Landsberg der Abendbummel. Unter dem Motto Frankreich haben die Geschäfte bis um 22 Uhr offen. Alles ist schön dekoriert und einen großen französischen Markt gibt es auch. Der Abendbummel in Landsberg ist morgen bis 22 Uhr in der Altstadt. Und das Erdinger Herbstfest geht ins finale Wochenende. Wetter wird ein Traum und geboten ist noch einiges. Heute Abend spielt zum Beispiel die Partyband Tetra Pak. Morgen Mittag ist Pferderennen und am Sonntagabend gibt's das große Musikfeuerwerk. Das Erdinger Herbstfest ist der perfekte Ferienausflug für die ganze Familie.
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14: Mit Clara Bertz, schönen guten Morgen. In Berg am Laim in München wurden in der Nacht auf Donnerstag Brandsätze aus einem Auto auf eine Baustelle geworfen. Die Baustelle liegt neben dem Technologiekonzern Rohde & Schwarz und dem Rüstungsunternehmen Helsing. Deshalb geht die Polizei aktuell von einem gezielten Anschlag aus und ermittelt weiter. Ab 22 Uhr kein Bier mehr. Im Münchner Univiertel darf in Kiosken abends kein Alkohol mehr verkauft werden. Nach monatelangem Streit zwischen Anwohnern und Feiernden haben die Kioskbesitzer jetzt ihre Klage gegen das Verbot zurückgezogen. Deshalb gilt es jetzt wieder für alle Kioske im Viertel. Heute wird in Fürstenfeldbruck an die Opfer des Olympia-Attentats von 1972 erinnert. Am 5. September nahmen Terroristen Mitglieder der israelischen Olympiamannschaft als Geiseln. Beim gescheiterten Befreiungsversuch auf dem Flugplatz Fürstenfeldbruck kamen die Geiseln und ein Polizist ums Leben. Um 12 Uhr findet vor dem Haupttor des Fliegerhorstes die Gedenkveranstaltung statt. Und neue Wirte, neues Zelt, aber trotzdem noch viel Tradition. Heute startet das Freisinger Volksfest. Die neuen Festwirte freuen sich dieses Jahr besonders über eine neue Empore im Zelt. Von der kann man über das ganze Festgelände schauen. Die Maß kostet heuer 12,40 Euro, die kann man jetzt aber auch mit Karte zahlen. Und mehr Nachrichten aus Oberbayern wieder in einer halben Stunde in den Top FM Nachrichten.
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15: Ja, schönen guten Morgen euch. Ja, und da kriegen wir heute einen richtig schönen Badetag in Oberbayern. Bis zu 31 Grad. Münchner Modeonsplatz messen wir schon 22. Reichling im Kreis Landsberg, das sind 19. Heute viel Sonne, ein paar harmlose Wolken, windig ist es. Morgen mischt sich dann stellenweise Regen und Gewitter dazu, vor allem am Vormittag. Und am Sonntag erst Nebel, dann Sonne bei bis zu 25 Grad.
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15: Da haben wir die A95 München Richtung Garmisch-Partenkirchen. Zwischen Eschenlohe und dem Übergang zur B2 dauert es 3 Minuten länger. Das war's von den Straßen. Und bei der S1, da zwickt's noch zwischen Neufahrn und Freising, gerade Schienenersatzverkehr.
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15: Dachau, Bruckerstraße, Eching, Kreis Freising, Weinbergstraße, Merci an Mirko fürs Melden, Egmating, Kreis Ebersberg, die Münchner Straße und München Salzmesserstraße. Wenn ihr noch was habt, 08000 1064 1064, die Nummer zu uns für Telefon und für WhatsApp.

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0: Die ersten Runden, die waren machbar, ne? Aber ich bin gespannt, ob ihr jetzt auch noch richtig ratet. Hier ist das Top FM Frühstücksradio und wir machen heute das neue bayerische Dialektquiz. Das kommt vom Bayerischen Staatsministerium für Finanzen und Heimat und gibt's frei verfügbar im Internet. Runde 1 und 2, ja, wie gesagt, waren noch okay. Jetzt kommen wir zu Runde 3. Achtung!
1: Schrubs, Waschbrett, auf geht's Leidl, morgen du wasch mit Wisch. 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
0: Ich glaube, das ist auch machbar, ne? Die Antwort ist natürlich, dieser Dialekt ist bayerisch. Jawohl. Und dann machen wir gleich weiter mit Runde 4.
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0: Da ist natürlich die Antwort fränkisch, ja. Ich weiß gar nicht genau, wie viele Spielrunden es bei dem neuen bayerischen Dialektquiz gibt. Ist aber auf jeden Fall sehr witzig. Klickt mal rein auf dialektquiz.de. Ihr hört Radio Top FM. Schönen Freitag euch.

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16: Ich bin Moritz Einzel. Es ist ein Lichtblick, mehr als eine Woche nach der katastrophalen Sturzflut im Himalaya. Retter haben zwei Arbeiter lebend aus einem Tunnel eines Wasserkraftwerks geborgen. Beide Männer seien stabil, hieß es. Sie wurden ins Krankenhaus nach Kathmandu geflogen. Infolge der Sturzflut kamen in Nepal und Tibet mehr als 1300 Menschen ums Leben. Tausende werden noch vermisst. Die Serie von Sabotagefällen an Umspannwerken geht weiter. Auch an einem Stromverteiler in Dormagen ist jetzt ein verdächtiger Gegenstand gefunden worden. Es könnte sich laut Ermittlern um eine Abschussvorrichtung handeln. In einem Bekennerschreiben werden auch weitere bereits bekannte Vorfälle an Umspannwerken in Nordrhein-Westfalen und auch in Brandenburg erwähnt. Auch an einem Umspannwerk im Landkreis Oldenburg in Niedersachsen läuft seit der Nacht ein Polizeieinsatz. Kurz vor der Landtagswahl in Sachsen-Anhalt ist unklar, wie hinterher eine tragfähige Regierungsmehrheit aussehen könnte. Ministerpräsident Schulze von der CDU könnte auf die Stimmen der Linkspartei angewiesen sein, um wiedergewählt zu werden. Im ZDF-Morgenmagazin hat es Schulze aber vermieden, das offen anzustreben.
17: Fakt ist aber eins, das habe ich auch gesagt, es gibt auch bei uns Beschlüsse in dieser Partei, an die halte ich mich auch. Es gibt keine Koalition mit links, es gibt keine Koalition mit der AfD. Ich möchte idealerweise das Land aus der Mitte herausführen. Ich kenne aber auch die Umfragewerte und deswegen lassen Sie uns doch bitte das Wahlergebnis abwarten. Die Menschen, die hier sind, werden am Sonntag wählen.
16: In den Umfragen liegt die AfD in Sachsen-Anhalt klar vorne und kämpft um eine absolute Mehrheit. Tennisprofi Alexander Zverev hat bei den US Open die dritte Runde erreicht. Aber das Zweitrundenmatch gegen Quentin Alice aus Frankreich, das war ein ganz hartes Stück Arbeit. Wie schon in Runde 1 brauchte Zverev 5 Sätze fürs Weiterkommen. Also Titelform ist das noch nicht beim 29-Jährigen. Zverevs nächster Gegner ist der Chilene Alejandro Tabilo.
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19: Mama, ich muss aufs Klo. Und natürlich genau dann, wenn weit und breit keine Toilette in Sicht ist. Hier in der Aubinger Lohe soll jetzt ein Jahr lang eine mobile Trockentoilette getestet werden. Der Bezirksausschuss hat dem Pilotprojekt zugestimmt. Das Besondere, das Klo kommt ohne Wasser und Chemie aus und kann je nach Bedarf auch an einen anderen Platz gestellt werden. Miete und Wartung kosten zusammen rund 350 Euro im Monat. Jetzt muss nur noch geklärt werden, wer das Ganze bezahlt. Aus München, Zoe Mesenbrink.
20: Und mehr Nachrichten aus Oberbayern gibt's auch wieder in einer Stunde in den Top FM Nachrichten.
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20: Nochmal richtiges Badewetter heute. Jetzt aktuell vielleicht noch ein bisschen frisch mit 21 Grad in Starnberg am Seebad, 22 in Taufkirchen an der Vils im Landkreis Erding. Aber bei den 31 Grad Top-Temperatur später. Warum nicht, ne? Morgen wird es dann eh schon wieder kühler und nass. Und dann geht's am Sonntag mit einem Tipptopp-Biergartenwetter weiter.
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20: Servus euch auf die Straßen. Vorsicht bitte auf der A9 München Richtung Nürnberg. Biergartenwetter weiter.

0: Minuten plus. Auf der A9 München Richtung Nürnberg, einmal zwischen Lenting und der Raststätte Köschinger Forst Ost. Da hat es einen Unfall im Baustellenbereich gegeben. Hier braucht ihr 8 Minuten länger. Und zwischen Ingolstadt Nord und Denkendorf, da dauert es am längsten 20 Minuten plus. Ansonsten läuft's, kommt gut und vor allem sicher an euer Ziel.
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0: München beidseitig, die Ismaninger Straße haben wir damit dabei. Auf der A99 Höhe Eschenried steht einer, es ist im Landkreis Dachau. Danke dir, Andreas, fürs Melden. Ebersberg, die Münchner Straße und Starnberg haben wir die Hanfelder Straße mit dabei. Habt ihr sonst noch was gesehen, Staus oder Blitzer? Dann gerne einmal anrufen oder eine WhatsApp schreiben. Geht beides ganz einfach und kostenlos an die 08000 1064 1064. Vielen Dank euch.
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0: Und die Take That Fans bei uns in Oberbayern sitzen gerade alle ganz gespannt vor dem Computer. Genau jetzt läuft nämlich der Vorverkauf für die neue Tour der Jungs. Insgesamt 7-mal kommen sie ja zu uns nach Deutschland. Und ich drück euch ganz feste die Daumen, dass ihr da auch einen guten Platz in der Ticket-Warteschlange bekommt. Wir rocken auf jeden Fall jetzt weiter mit euch durch diesen Freitagvormittag mit 30 Minuten Musik am Stück. Und jetzt diesem 80er. Schönen Freitag euch.

0: 12 Jahre ist es her, dass dieser Song rausgekommen ist und er ist immer noch so gut, vor allem auch, um Abschied zu nehmen. Mark Forster und Au Revoir am Wünsch dir was Freitag hier bei Radio Top FM. Danke dir, liebe Clara aus Berg am Starnberger See. Ich hoffe, du kannst dich wirklich gut verabschieden. Wir haben es jetzt 10.27 Uhr und wem wir aber noch lange nicht Tschüss sagen müssen, das sind euren Wunschsongs. Schickt sie uns gerne weiter rein oder ruft an unter der 08000 1064 1064. Heute am Wünsch dir was Freitag spielen wir alles, was ihr gerne hören wollt.
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0: Wer kann, der geht heute nochmal an den See oder ins Freibad, denn dieses Wetter, das muss ausgenutzt werden. 23 Grad messen wir aktuell noch in Freising am Dom, 23 auch bei euch in Emmering im Landkreis Fürstenfeldbruck. Bis zu 31 Grad Top-Temperatur sind heute aber mit dabei und die genießen wir am besten beim Baden, in den Biergärten oder auch in den Open-Air-Kinos. Bestes Wetter dafür, auch heute Abend. Morgen wird's dann schon wieder nass und kühler und der Sonntag dann aber zum Glück noch mal ganz schön.
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0: Servus zu euch auf die Straßen. Vorsicht bitte auf der A92 München Richtung Deggendorf zwischen Flughafen München und Freising Mitte. Hier fehlt ein Gullideckel auf der Straße. Da also bitte ganz besonders vorsichtig fahren. Länger braucht ihr ansonsten vor allem auf der A9 München Richtung Nürnberg. Und zwar einmal zwischen Lenting und der Raststätte Köschinger Forst Ost. Und zwar hat es dann einen Unfall im Baustellenbereich gegeben. 10 Minuten braucht ihr hier länger. Und zwischen Manching und Denkendorf, hier braucht ihr aktuell eine halbe Stunde länger. Überall sonst läuft's. In unter 5 Minuten seid ihr da durch. Kommt gut und vor allem sicher an euer Ziel.
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0: München wird geblitzt, und zwar beidseitig auf der Ismaninger Straße. Dann Dachau-Brucker Straße ist mit dabei, Eching, Landkreis Freising, die Weinbergstraße und Eichenau, Landkreis Fürstenfeldbruck, die Allinger Straße. Habt ihr sonst noch was gesehen, Staus oder Blitzer, dann gerne her damit. Wie immer kostenlos, per Anruf oder WhatsApp an die 08000 1064 1064. Vielen Dank euch.

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0: im Kalender. Sommer in der Luft. Ihr hört Radio Top FM an diesem wunderschönen Freitagvormittag. Erst vor ein paar Tagen war ja meteorologischer Herbstanfang. Und trotzdem knacken wir heute einfach nochmal die 30-Grad-Marke. Wahnsinn. Und ganz ehrlich, nehmen wir. Aber wie nutzt ihr dieses Sommer-Comeback aus? Wir haben uns mal bei euch in Freising umgehört.
1: Rausgehen, Sonne genießen mit den Lieben, die man hat.
2: Joggen gehen und dann nochmal ein bisschen raussetzen, Balkonien genießen.
3: Wir gehen in so eine Innenstadt, schauen uns sowas an, machen eine kleine Führung.
4: Spazieren gehen.
5: Das Leben genießen.
2: Zum Starnberger See und nicht drin hocken, weil das können wir dann den Herbst und den Winter noch lange genug.
0: Ganz genau. Eis, Biergarten, See. Einfach nochmal alles mitnehmen, was eben so geht. 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Klickt euch einfach auf topfm.de. Genießt vor allem den Spätsommer heute und auch die nächsten Tage. Jetzt die Sonne im Gesicht und Patti Smith im Ohr hier bei Radio Top FM.

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13: Ich bin Stefan Schütz. Die Serie von Sabotagefällen an Umspannwerken dauert an. Auch an einem Stromverteiler in Dormagen ist ein verdächtiger Gegenstand gefunden worden. Ermittlern zufolge könnte es eine Abschussvorrichtung sein. In einem Bekennerschreiben werden auch weitere bereits bekannte Vorfälle an Umspannwerken in NRW und Brandenburg erwähnt. Die Polizei überprüft auch einen Standort in Weißweiler bei Aachen und ein Umspannwerk in Niedersachsen. Es ist ein Lichtblick, mehr als eine Woche nach der katastrophalen Sturzflut im Himalaya. Retter haben 2 Arbeiter lebend aus einem Tunnel eines Wasserkraftwerks geborgen. Beide Männer seien stabil, hieß es, sie wurden ins Krankenhaus geflogen. Infolge der Sturzflut kamen in Nepal und Tibet mindestens 1.300 Menschen ums Leben, allerdings werden Tausende weiterhin vermisst. In Bayern studieren so viele Medizin wie noch nie. Im kommenden Winter- und Sommersemester könnten fast 2.300 Menschen ein Medizinstudium beginnen. Das hat Wissenschaftsminister Blume gesagt. Insgesamt gäbe es mehr als 20.000 Studentinnen und Studenten der Humanmedizin an bayerischen Unis, so der CSU-Politiker. Ausbildung sei der beste Wirkstoff gegen den drohenden Ärztemangel. Tennisprofi Alexander Zverev hat bei den US Open die 3. Runde erreicht, aber das 2-Runden-Match gegen den Franzosen Alice war ein ganz hartes Stück Arbeit. Wie schon in Runde 1 brauchte Zverev 5 Sätze fürs Weiterkommen. Zverevs nächster Gegner ist der Chilene Alejandro Tabilo.
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14: Strom genau dann nutzen, wenn er da ist, und zwar möglichst vor Ort. Genau das soll ein Pilotprojekt hier in Berg testen. Zum Beispiel könnte Sonnenstrom von der Schule die Pumpen des Wasserwerks antreiben. So soll das Stromnetz entlastet werden. Ein Problem gibt's allerdings noch. Dafür braucht's Smartmeter, die den Stromverbrauch alle 15 Minuten messen. Und genau mit dem Ausbau dieser intelligenten Stromzähler geht's bisher eher schleppend voran. Aus Berg, Zoe Mesenbrink.
15: Und mehr Nachrichten aus Oberbayern gibt's auch wieder in einer Stunde in den Top FM Nachrichten.
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15: Heute könnte es an den Seen bei uns in Oberbayern noch mal richtig voll werden. 31 Grad heute die Top-Temperatur. Jetzt könnt ihr euch da noch perfekte Plätze reservieren. Noch gerade bei den 25 Grad in München an der Residenz. 24 messen wir in Holzkirchen. Ist wahrscheinlich eh eines der letzten Male, wo man noch so richtig schön draußen baden gehen kann. Morgen wird es dann schon wieder kühler und nass. Und am Sonntag bekommt das Wetter noch mal kurz die Kurve mit angenehmem Biergartenwetter.
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15: Servus zu euch auf die Straßen. Vorsicht bitte auf der A9 München Richtung Nürnberg. Zwischen dem Rastplatz Gelbelsee und Altmühltal. Hier liegt noch immer ein Kennzeichen auf der Straße. A8 Salzburg Richtung München, zwischen Holzkirchen und dem Kreuz Süd. Ihr braucht hier aktuell eine Viertelstunde länger. Und am längsten dauert es noch immer auf der A9 München Richtung Nürnberg. Zwischen Manching und Denkendorf. Hier braucht ihr aktuell ganze 40 Minuten länger. Überall sonst, wo es noch stockt und ihr steht, in unter 5 Minuten seid ihr da durch. Kommt gut und vor allem sicher an euer Ziel.
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15: Geblitzt wird in München beidseitig auf der Würmtalstraße. A99 Höhe Eschenried im Landkreis Dachau, da steht auch einer. Danke dir, Andreas, fürs Melden. Hohenlinden, Landkreis Ebersberg, Hauptstraße. Und Gröbenzell, Landkreis Fürstenfeldbruck, da steht einer am Zillerhof. Habt ihr sonst noch was gesehen? Dachau, da steht auch einer. Danke dir, Andreas, fürs Melden.

Paddeln, Motorrad fahren, nochmal die Füße in den See halten, ein Eis essen, baden gehen. Wir genießen das schöne Wetter, die schöne warme Sonne im Gesicht und dazu eure Lieblingssongs im Ohr. Jetzt wieder ganze 30 Minuten lang am Stück, so wie ihr das auch gewohnt seid. Und da starten wir direkt rein mit Frauenpower aus den 90ern. Ihr hört sie schon, Shania Twain. Schönen Freitag euch.

0: Der Spätsommer dreht nochmal so richtig auf und da darf dieser Song natürlich nicht fehlen. Danke dir, lieber Daniel aus Fürstenfeldbruck, für diesen Stimmungsmacher. So geht's ganz besonders gut durch diesen hoffentlich letzten Arbeitstag für euch. Durch den Wünsch dir was Freitag hier bei Radio Top FM. Und wenn ihr auch nochmal so einen Brecher haben wollt oder was ganz anderes hören wollt, dann immer her damit. Wir spielen heute alles. Schickt uns eure Wünsche ganz einfach an die 08000 1064 1064. Vielen Dank euch.
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0: So, einsteigen bitte. Wir fahren jetzt alle zusammen mit der Wetterachterbahn. 25 Grad messen wir aktuell in Marktindersdorf im Landkreis Dachau. 26 in Ismaning im Landkreis München. Bis zu 31 Grad Top-Temperatur sind heute mit drin. Es wird also nochmal richtig heiß. Morgen dann dafür komplettes Gegenteil. Es wird ein bisschen kühler und es regnet. Und am Sonntag schwenkt es dann wieder um. Da bekommen wir Kaiserwetter. Perfekt zum Radeln, zum Ausflug machen und auch zum Biergarteln.
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0: Servus euch auf die Straßen. Länger braucht ihr aktuell noch immer auf der A8 Salzburg Richtung München zwischen Holzkirchen und dem Kreuz Süd. Hier braucht ihr aktuell 20 Minuten länger. Und am längsten dauert es noch immer auf der A9 München Richtung Nürnberg zwischen Manching und Denkendorf. Hier braucht ihr mittlerweile eine Dreiviertelstunde länger. Überall sonst, wo es noch stockt und ihr steht in unter 10 Minuten, seid ihr da durch. Kommt gut und vor allem sicher an euer Ziel.
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0: München beidseitig die Ismaninger Straße, Starnberg-Hanfelder Straße, Garching, Landkreis München, die Münchner Straße und in Gröbenzell im Landkreis Fürstenfeldbruck, da wird am Zillerhof geblitzt. Habt ihr sonst noch was gesehen, Staus oder Blitzer, dann gerne anrufen oder eine WhatsApp schreiben. Geht beides ganz einfach und kostenlos an die 08000 1064 1064. Vielen Dank euch.

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geht's nur hier bei Radio Top FM durch den Freitagvormittag. Und ich muss ganz ehrlich sagen, so langsam habe ich doch schon auch wieder richtig Lust, das komplette Wochenende einfach eingekuschelt mit einem Tee in der Hand und ganz viel Decke auf der Couch zu verbringen. Aber dieses Wochenende ist es noch nicht so weit. Wir genießen den Spätsommer so lange und gut wir können bei uns in Oberbayern. Zum Beispiel in Landsberg, da ist heute einmal die Shoppingnacht, der Abendbummel. Und dazu gibt's das ganze Wochenende über den französischen Markt. Oui, oui, mit Spezialitäten, mit Musik, Tanz und Händlern, die auch extra aus Frankreich anreisen. Und der Georg-Hellmeyer-Platz, der wird genau dafür komplett blau-weiß-rot. Dann habt ihr dieses Wochenende noch ein letztes Mal die Chance, auf die Paddle Days am Münchner Flughafen zu gehen. Für alle, die diesen neuen Trend auch mal noch ausprobieren wollen. Es lohnt sich auf jeden Fall. Ich habe es auch schon einmal ausprobiert und ich fand es total lustig, ehrlich gesagt. Und auch in Erding geht's nochmal in die letzte Runde. Das Herbstfest, das endet am Sonntag. Bis dahin gibt's nochmal Festzelt und O-Zapft ist und Bier und Fahrgeschäfte und Buden und alles, was halt zu einem richtig schönen Volksfest so gehört. Also, habt ein sehr, sehr schönes Wochenende. Wir genießen alle zusammen den Spätsommer nochmal. Und das jetzt auch, heute an diesem Freitag schon, mit diesem 90er-Ohr. Das ist Roxette hier bei Radio Top FM.

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18: Ich bin Stefan Schütz. In europäischen Haushalten schlummern in alter Unterhaltungselektronik und Haushaltsgeräten hohe Rohstoffwerte. Die summieren sich auf 65 Milliarden Euro. Die Studie wurde unter anderem von der Beratungsfirma BCG durchgeführt. Dem Bericht zufolge landen jährlich rund 1,6 Millionen Tonnen kritischer und strategischer Rohstoffe wie Kupfer, Aluminium, Lithium, Kobalt oder seltene Erden in neu auf den EU-Markt gebrachten Geräten. Etwa jeder neunte Erwerbstätige in Deutschland wünscht sich eine andere Arbeitszeit. Laut Behördenangaben wollen 3,8 Millionen Beschäftigte weniger arbeiten, 1,5 Millionen dagegen mehr. Wer kürzer arbeiten möchte, hat im Schnitt eine Wochenarbeitszeit von fast 41 Stunden und wünscht sich eine Reduzierung um gut 10 Stunden. Attacken auf die Stromversorgung halten die Ermittler auf Trab. Aktuell überprüft die Polizei ein Umspannwerk in Weißweiler bei Aachen. Der Hinweis auf diesen Ort kam laut Polizei durch ein Bekennerschreiben, Diana Kramer berichtet.
19: Schon nach den Vorfällen vom Dienstag in NRW und Südbrandenburg hatten die Ermittler einen möglichen Zusammenhang vermutet. Jetzt sollen offenbar wieder Abschussvorrichtungen mit Zeitschaltuhren für selbstgebaute Raketen entdeckt worden sein. Verfasser des Bekennerschreibens, das an die Taz ging, soll eine Einzelperson sein, laut Polizei aus Protest gegen die Nutzung fossiler Brennstoffe.
18: Regierungskrise in Thüringen. 9 weitere Abgeordnete des BSW wollen die Landtagsfraktion und die Partei verlassen. Darunter sind auch die 3 BSW-Minister. Schon vorgestern waren 3 Abgeordnete ausgetreten, um mit einer neuen Partei eine parlamentarische Gruppe zu bilden. Wie es jetzt mit der Brombeer-Koalition in Thüringen aus CDU, BSW und SPD weitergeht, ist unklar.
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20: Aussteigen direkt an der Autobahn. An der A9 hier in Allershausen und Kranzberg soll eine Expressbus-Haltestelle entstehen. Die Idee, Auto auf dem Park-and-Ride-Platz stehen lassen, aufs Fahrrad oder in den Bus umsteigen und weiter Richtung München. Die internationale Bauausstellung München findet die Idee so spannend, dass sie sie jetzt als Projektkandidaten aufgenommen hat. Eine Bushaltestelle direkt an einer Autobahn gibt's in Deutschland bisher noch nicht. Aus Allershausen, Sandra Sedelmeier.
21: Und mehr Nachrichten aus Oberbayern gibt's auch wieder in einer Stunde in den Top FM Nachrichten.
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22: Das ist nochmal so ein richtiges Badewetter heute. Mit 26 Grad aktuell in Vaterstetten im Landkreis Ebersberg. 22 noch, ne? Ein bisschen frisch in Seefeld im Landkreis Starnberg. Aber später 31 Grad Top-Temperatur, also rein ins Kühle nass. Morgen wird es dann eh schon wieder wirklich kühler und auch nass. Wirklich, es regnet. Und dann geht's am Sonntag mit dem Tip-Top-Biergartenwetter weiter.
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22: Servus euch auf die Straßen. Vorsicht bitte, auf der A92 München Richtung Deggendorf. Zwischen Moosburg Süd und Moosburg Nord, hier liegen Reifenteile auf der Straße. Länger braucht ihr auf der A8 Salzburg Richtung München. Zwischen Holzkirchen und dem Kreuz Süd, ihr braucht 20 Minuten länger. Und am längsten noch immer auf der A9 München Richtung Nürnberg. Zwischen Manching und Denkendorf, hier sind es mittlerweile 50 Minuten, die ihr länger braucht. Überall sonst, wo es noch stockt und ihr steht in unter 10 Minuten, seid ihr dadurch. Kommt gut und vor allem sicher an euer Ziel.
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22: Geblitzt wird in München beidseitig auf der Randelkofer Straße. Danke die Melli fürs Melden. Eichenau, Landkreis Fürstenfeldbruck, die Allinger Straße. Glonn, Landkreis Ebersberg-Rotter Straße. Und in Dachau steht einer auf der Brucker Straße. Habt ihr sonst noch was gesehen? Staus oder Blitzer? Dann gerne her damit. Wie immer kostenlos per Anruf oder WhatsApp an die 08000 1064 1064. Vielen Dank euch. Hier 1064. Vielen Dank euch.

Danske von Ace of Base. Kuschelsänger Ed Sheeran singt uns die 2000er. Und rein geht's jetzt mit diesem 80er von Paul Young. Lasst es euch schmecken. Einen wunderschönen Freitagmittag wünsche ich euch.

0: Boah. So geht's durch den Freitagmittag. Sandra aus Fürstenfeldbruck hat sich den Wahnsinnsbeat von Peter Fox gewünscht. Alles neu, heute am Wünsch dir was Freitag hier bei Radio Top FM. Und wenn ihr auch noch einen Song habt, den ihr heute unbedingt hören wollt, dann immer her damit. 08000 1064 1064. Den ganzen Tag über spielen wir heute nochmal eure Wunschsongs.
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0: Wer kann, der kann heute nochmal an den See oder ins Freibad gehen. Dieses Wetter muss heute nämlich ausgenutzt werden. 26 Grad messen wir in München am Stachus, 26 auch in Haag an der Amper. Bis zu 31 Grad Top-Temperatur sind heute mit dabei und die genießen wir beim Baden, in den Biergärten und auch in den Open-Air-Kinos. Ne? Bestes Wetter dafür. Morgen wird es dann eh schon wieder nass und auch kühler und der Sonntag dann aber zum Glück schon wieder ganz schön.
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0: Servus euch auf die Straßen. Länger braucht ihr aktuell noch immer auf der A8 Salzburg Richtung München zwischen Holzkirchen und dem Kreuz Süd 20 Minuten plus. Auf der A9 München Richtung Nürnberg zwischen Manching und Denkendorf braucht ihr immer noch am längsten 44 Minuten plus aktuell. Und die A93 Rosenheim Richtung Kiefersfelden ist noch mit dazugekommen zwischen Brandenburg und Kiefersfelden. Hier braucht ihr aktuell eine Viertelstunde länger. Überall sonst, wo es noch stockt und ihr steht, in unter 10 Minuten kommt ihr da durch, kommt gut und vor allem sicher an euer Ziel.
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0: München beidseitig die Wolfratshauser Straße, Dachau die Brucker Straße, Glonn Landkreis Ebersberg Rotter Straße und der Otto hat uns noch einen gemeldet in Starnberg auf der Andechser Straße. Vielen Dank dir. Habt ihr sonst noch was gesehen, Staus oder Blitzer, dann gerne einmal anrufen oder auch eine WhatsApp schreiben. Geht beides ganz einfach und kostenlos an die 08000 1064 1064. Vielen Dank euch.

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0: FM an diesem Freitagmittag, 12:45. Ja, ihr kennt dann bestimmt auch den letzten Urlaubstag. Plötzlich muss man nochmal an den Lieblingsstrand und nochmal dieses eine Eis essen. Und auf einmal wird gefühlt alles fotografiert, was uns einfach so vor die Linse kommt, obwohl wir es 2 Wochen lang jeden Tag gesehen haben. Und spätestens beim Kofferpacken kommt dann dieses Oh, eigentlich will ich noch gar nicht heimgefühl. Sandra Sedelmeier aus den Top FM Nachrichten. Warum werden wir denn ausgerechnet immer am letzten Urlaubstag so sentimental?
1: Ja, weil uns plötzlich ganz bewusst wird, jetzt ist es wirklich vorbei. Ja, den ganzen Urlaub überdenken wir da kaum drüber nach. Und am letzten Tag läuft im Kopf dieser Countdown. Letztes Frühstück, letztes Mal Pool, letzter Sonnenuntergang. Und dadurch nehmen wir diese Momente plötzlich viel intensiver wahr. Gleichzeitig wissen wir natürlich, zu Hause warten wir wieder Wecker, Termine und der Alltag.
0: Ja, und dann machen wir lieber nochmal von allem und jedem ein Foto.
1: Ja, genau. Wir versuchen damit, die schöne Zeit irgendwie noch festzuhalten. Und dieses letzte Mal macht selbst ganz normale Sachen plötzlich ganz besonders. Der Kaffee auf dem Balkon schmeckt gefühlt viel besser, obwohl es exakt derselbe ist wie gestern.
0: Und gibt es eine Möglichkeit, wie wir uns diese gute Urlaubslaune so ein bisschen mit nach Hause retten können?
1: Indem wir den letzten Tag vor allem noch genießen und nicht gedanklich schon Stunden vorher abreisen. Und wenn es geht, zu Hause einen Puffertag einbauen, bevor die Arbeit wieder losgeht. Außerdem hilft es auch, direkt etwas Schönes zu planen, auf das wir uns freuen können. Einen Ausflug, einen schönen Abend oder einfach das nächste freie Wochenende.
0: Alles klar. Danke dir, Sandra, für die Infos. Also genießt den letzten Urlaubstag lieber nochmal richtig. Sentimental dürfen wir aber natürlich trotzdem werden.

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18: Ich bin Stefan Schütz. In Berlin werden auf der IFA ab heute die neuesten Techniktrends präsentiert. Im Mittelpunkt steht der smarte Haushalt mit Geräten, die unter anderem helfen sollen, Energie zu sparen. Uli Reitinger berichtet.
19: Der KI-unterstützte Backofen identifiziert mehr als 100 Gerichte automatisch und schlägt die passenden Einstellungen vor. Ein Bräunungssensor erkennt, wann die Frühstücksbrötchen fertig sind. Die Geschirrspüler der neuesten Generation erkennen, wie viel und welches Geschirr drin ist und wählen den passenden Spülgang.
18: In Europas Haushalten liegen alte Handys, Toaster und Co. einfach so in Schränken und Kellern und darin stecken Rohstoffe im Wert von 65 Milliarden Euro. Das zeigt eine Studie unter anderem von der Beratungsfirma BCG. Jährlich kommen laut dem Bericht rund 1,6 Millionen Tonnen kritischer Rohstoffe wie Kupfer, Aluminium, Lithium, Kobalt oder seltene Erden in neuen Geräten auf den EU-Markt. Rohstoffe, die eigentlich viel öfter recycelt werden könnten. In Bayern beginnen so viele Menschen wie nie zuvor ein Medizinstudium. Zum Wintersemester und zum kommenden Sommersemester sind es 2260 Studienanfänger, teilte Wissenschaftsminister Blume mit. Insgesamt studieren über 20.000 Menschen Humanmedizin an bayerischen Universitäten. Den Zuwachs führt Blume vor allem auf den Ausbau der Medizinfakultät in Augsburg zurück. Basketballfans aufgepasst, heute beginnt die Weltmeisterschaft der Frauen und es ist eine Heim-WM. Gespielt wird in zwei Hallen in Berlin. Ab 17.45 Uhr bestreiten die deutschen Basketballerinnen ihr Auftaktspiel gegen Spanien. Weitere Vorrundengegner sind Japan und Mali. Das WM-Endspiel ist am 13. September.
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20: Mama, ich muss aufs Klo. Und natürlich genau dann, wenn weit und breit keine Toilette in Sicht ist. Hier in der Aubinger Lohe soll jetzt ein Jahr lang eine mobile Trockentoilette getestet werden. Der Bezirksausschuss hat dem Pilotprojekt zugestimmt. Das Besondere, das Klo kommt ohne Wasser und Chemie aus und kann je nach Bedarf auch an einen anderen Platz gestellt werden. Miete und Wartung kosten zusammen rund 350 Euro im Monat. Jetzt muss nur noch geklärt werden, wer das Ganze bezahlt. Aus München, Zoe Mesenbrink.
3: Und mehr Nachrichten aus Oberbayern gibt's auch wieder in einer Stunde in den Top FM Nachrichten.
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3: Heute könnte es an den Seen nochmal so richtig voll werden bei 31 Grad Top-Temperatur. Da könntet ihr euch jetzt noch perfekte Plätze reservieren. 27 Grad in Oberschleißheim am Flugplatz, 27 messen wir auch in Peißenberg. Ist wahrscheinlich eh eines der letzten Male, wo das noch geht, draußen baden. Morgen wird es dann schon wieder kühler und nass und am Sonntag bekommt das Wetter zum Glück nochmal die Kurve mit angenehmem Biergartenwetter.
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3: Servus euch auf die Straßen. Länger braucht ihr aktuell auf der A8 Salzburg Richtung München, zwischen Holzkirchen und dem Kreuz Süd 23 Minuten plus. Und am längsten dauert es noch immer auf der A9 München Richtung Nürnberg, zwischen Manching und Denkendorf. Hier braucht ihr eine halbe Stunde länger. Überall sonst, wo es noch stockt und ihr steht, in unter 10 Minuten seid ihr da durch. Kommt gut und vor allem sicher an euer Ziel.
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3: Geblitzt wird in München beidseitig auf der Wolfratshauser Straße. A99 Höhe Eschenried, Landkreis Dachau. In Freising am Karwendelring und in Starnberg auf der Andechser Straße. Habt ihr sonst noch was gesehen? Staus oder Blitzer? Dann gerne einmal anrufen oder eine WhatsApp schreiben. Geht beides ganz einfach und kostenlos. Los an die 08000 1064 1064. Vielen Dank euch.
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3: So, und die Einladung an die Nachbarn ist draußen. Heute wird bei vielen nochmal gegrillt, denn wir genießen den Spätsommer heute, den heißesten Tag der Woche und dazu auch die besten Songs aus 4 Jahrzehnten. Natürlich wieder, wie gewohnt, hier bei Radio Top FM. Dreht auf für 30 Minuten Musik am Stück, ohne Unterbrechung und ohne viel Blabla. Dafür mit richtig coolen Krachern. Zum Beispiel von Him, von Billy Joel, Leanne Rimes ist mit dabei und jetzt für handgemachtem Rock aus den 80ern von Alice Cooper. Schönen Freitagnachmittag euch.

0: immer wieder dieses Robert höre, könnte ich ihr eigentlich die Stimmbänder ziehen. Aber andere scheinen wohl zu meinen, dass sie singen kann.
1: Ja, zum Beispiel der liebe Basti aus Neufahrn. Und ich fand es ehrlich gesagt auch ganz toll gerade. Carmen Geis mit Jet Set, dem perfekten Urlaubssound für heute, für den Wünsch-dir-was-Freitag hier bei Radio Top FM. Macht euch einen schönen Tag und schickt uns weiter eure Wunschsongs an die 08000 1064 1064.
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1: So, einsteigen bitte. Wir fahren alle zusammen mit der Wetterachterbahn. Aktuell messen wir 28 Grad in Vaterstetten im Landkreis Ebersberg, 26 in Adelshofen im Landkreis Fürstenfeldbruck und bis zu 31 Grad Top-Temperatur sind heute mit drin. Also es wird nochmal richtig heiß. Morgen dann komplettes Gegenteil. Es geht bergab. Regen und ein bisschen kühler und dann wieder bergauf. Der Sonntag, der schwenkt es dann wieder um. Da bekommen wir Kaiserwetter, perfekt zum Radeln und zum Biergarteln.
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1: Servus Zeug auf die Straßen. Vorsicht bitte auf der A99 Ost Richtung Salzburg in Höhe der Raststätte Vaterstetten West. Hier haben wir Reifenteile auf der Straße und auch eine gefährliche Situation in der Ausfahrt. Also passt da bitte ganz besonders auf. A8 München Richtung Salzburg zwischen Bad Aibling und Rohrdorf. Hier braucht ihr aktuell eine Viertelstunde länger. A8 Salzburg Richtung München zwischen Holzkirchen und dem Kreuz Süd. Hier sind es 23 Minuten, die ihr länger braucht. Und am längsten dauert es noch immer auf der A9 München Richtung Nürnberg zwischen Manching und Denkendorf und zwar eine halbe Stunde plus. Ansonsten läuft's, kommt gut und vor allem sicher an euer Ziel.
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1: München stadtauswärts Ungerer Straße, Markt Schwaben, Landkreis Ebersberg die Bahnhofstraße, Eichenau, Landkreis Fürstenfeldbruck die Allinger Straße und in Freising auf dem Karwendelring. Habt ihr sonst noch was gesehen, Staus oder Blitzer, dann gerne her damit. Wie immer kostenlos per Anruf oder WhatsApp an die 08000 1064 1064. Vielen Dank euch.

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0: Radio Top FM am Freitagnachmittag. Servus.
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0: Gerade bei so einem ersten Date sind wir ja doch alle ein bisschen aufgeregt. Und damit es eben nicht plötzlich peinlich still wird, hat Juliane aus dem Top FM Frühstücksradio einen kleinen Trick.
2: Auf dem Weg zum Date einfach mal drei Leute nach der Uhrzeit fragen. Klingt banal, aber damit bringen wir unser Gehirn und vor allem unser Sprachzentrum schon mal in Schwung. Und falls beim Date dann doch Funkstille ist, ein paar einfache Fragen vorher im Kopf parat haben. Zum Beispiel, wie läuft's gerade im Job bei dir oder hast du dieses Jahr noch Urlaub geplant?
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13: Ich bin Stefan Schütz. Zum Sparpaket bei Volkswagen gibt es neue Informationen. Niedersachsens Ministerpräsident Lies geht davon aus, dass von den im Raum stehenden weiteren 50.000 wegfallenden Stellen die Hälfte in Deutschland betroffen sein wird. Werksschließungen seien nicht vereinbart worden, so der SPD-Politiker. Steckt hinter den jüngsten Attacken auf das Stromnetz ein Einzeltäter? Das wird nach dem Auftauchen von zwei Bekennerschreiben geprüft. Die soll ein Mann aus NRW verfasst haben, allerdings könnte es sich ebenso um einen Trittbrettfahrer handeln. Im Moment prüfen Ermittler, ob es verdächtige Gegenstände in der Nähe des Kraftwerks Weißweiler bei Aachen gibt. CSU und Freie Wähler wollen gegen den Ärztemangel auf dem Land sogenannte Physician Assistants einsetzen. Übersetzen kann man das als Arztassistentin oder Assistent. Aufgefordert wird der Bund, diesen Gesundheitsfachberuf anzuerkennen. Diese Assistenten mit Hochschulabschluss sollen Ärzte entlasten, etwa bei Patientenaufnahme oder Untersuchungen unter ärztlicher Verantwortung. In den USA und Großbritannien gibt es das Modell bereits. Thüringen wird aktuell von CDU, BSW und SPD regiert, doch diese Brombeer-Koalition steht auf immer wackeligeren Beinen. Beim BSW gab es schon einige Austritte, jetzt gehen 9 weitere Abgeordnete raus aus der Partei. Die Thüringer Landesregierung soll aber nicht zerbrechen, 10 Ex-BSWler wollen weiter mitarbeiten. Hintergrund, viele beim BSW in Thüringen sind nicht einverstanden mit dem Kurs der Bundespartei um Sarah Wagenknecht.
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14: Strom genau dann nutzen, wenn er da ist, und zwar möglichst vor Ort. Genau das soll ein Pilotprojekt hier in Berg testen. Zum Beispiel könnte Sonnenstrom von der Schule die Pumpen des Wasserwerks antreiben. So soll das Stromnetz entlastet werden. Ein Problem gibt's allerdings noch. Dafür braucht's Smartmeter, die den Stromverbrauch alle 15 Minuten messen. Und genau mit dem Ausbau dieser intelligenten Stromzähler geht's bisher eher schleppend voran. Aus Berg, Zoe Mesenbrink.
15: Danke Zoe, und mehr Nachrichten aus Oberbayern gibt's dann auch wieder in einer Stunde. Das sind dann die Top FM Nachrichten um 3.
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15: Heute wird es nochmal heiß. Ja, es ist sehr, sehr heiß da draußen. Wir haben gerade 30 Grad gemessen und zwar in Diesen am Ammersee, auch in Taufkirchen an der Vils im Landkreis Erding. Heute Hochsommer bei uns in Oberbayern. Genießt das, geht raus, lasst es euch gut gehen. Holt euch 1 bis 8 Kugeln Eis, einfach so viel wie geht. Denn heute ist er wirklich nochmal da. Morgen ist zwar auch noch sonnig, auch am Sonntag, aber es wird wieder ein bisschen kühler. Morgen Topwerte so um die 22 Grad und am Sonntag, da haben wir wieder Kaiserwetter, da dann Topwerte so um die 25, 26 Grad.
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15: Der Blick auf die Straßen jetzt um kurz nach 2. Wir passen auf der A8 München-Salzburg zwischen Felden und Übersee. Da liegen Fahrzeugteile auf der Straße. Ansonsten die A8 München-Salzburg, also wenn ihr in Richtung Süden und Richtung Urlaub unterwegs seid, zwischen Bad Aibling und Rohrdorf, dauert eine Viertelstunde länger. Und die Gegenrichtung Salzburg-München, die A8 zwischen Holzkirchen und dem Kreuz Süd hier, 30 Minuten plus. Richtig viel los, wie immer, wie so oft. Dauerbaustelle A9 München-Nürnberg zwischen Manching und Denkendorf, dauert 40 Minuten länger, aber wenn ihr sonst irgendwo steht ein paar Minuten, dann seid ihr da durch.
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15: Geblitzt wird auf der A99 Höhe Eschenried, Landkreis Dachau. Danke, Rita. Dann aber einen Blitzer in Ismaning, Karl Zeissring. Danke, Sandy. Dann in Bayern am Landkreis Ebersberg, die Glonnerstraße. Danke, Pia. Und der neueste Blitzer, der kommt vom Daniel in München gesehen, die Bad Schachener Straße stadteinwärts. Habt ihr noch was, Staus und Blitzer? Meldet ihr mal kostenlos per Anruf, per WhatsApp. Die Nummer, die ist die gleiche. 08000 1064 1064. Danke euch und eine gute und vor allem auch eine sichere Fahrt.
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15: Servus, schön, dass ihr alle wieder mit dabei seid. Wir verbringen wieder den Nachmittag zusammen, starten gemeinsam rein ins Wochenende. Die Lisa aus Germering, die freut sich mega auf den Urlaubsstart morgen. Da geht's mit ihrer ganzen Familie im Ferienendspurt nochmal an den Gardasee. Ja, und Mike aus Freising, der hat schon mal die Lederhosen bereitgelegt für den Volksfeststart heute. Ja, dann ganz viel Spaß. Das klingt nach einem sehr, sehr schönen Programm. Und auf was ihr euch am Wochenende freut, schickt mir gerne eine WhatsApp. 08000 1064 1064. Und egal, was ihr so macht, wir sind rund um die Uhr für euch da. Meine lieben Kolleginnen, Kollegen, der beste Top FM Mehr Musiksommer aus 4 Jahrzehnten. Und das, ja, rund um die Uhr. Jetzt mit Take That gleich noch. Europe ist dabei, die Four Non-Blondes. Und das hier, The Cure und Friday, I'm in Love. Yeah!

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1: A wie ABBA, B wie Beatles, C wie Clouseau, D wie Daft Punk, E wie Eminem, ja, oder halt irgendwas mit XYZ. Also wir können wirklich durchs ganze Alphabet gehen, durch alle Buchstaben, durch alle Zahlen, die es so gibt. Also was euch einfällt, wir würden es spielen. Ja, heute ist Top FM Wünscht dir was Freitag. Da entscheidet ihr immer um kurz zur halb mit euren Lieblingssongs, was bei uns für ganz Oberbayern läuft. Und der nächste Wunsch, der kommt für die Daniela und zwar aus München-Schwabing und die wünscht sich was von B, von den Beatles, also indirekt. Es ist nur einer von denen. Solo aus den 80ern. Der George Harrison. All Those Years Ago. Coole Nummer.

0: Was ein cooler Wunsch von Daniela aus Schwabing. Ja, gewünscht hat sie sich heute an unserem Top FM Wünsch dir was Freitag den großartigen George Harrison. All those years ago. Coole Nummer aus den 80ern, wie vorhin schon gesagt, viel zu selten gehört. Ja, und wenn der nächste Wunsch dann um kurz vor 3:30 an euch gehen soll, dann schickt sie rein eure Lieblingssongs per WhatsApp direkt ins Studio. Gerne auch als Sprachnachricht an die 08000 1064 1064 oder ruft einfach unter der gleichen Nummer an. Ich freue mich drauf und nach 2:30, da freuen wir uns erstmal auf Fleetwood Mac, The Calling und Casey und seine Sunshine Band.
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0: Heute ganz, ganz viel Sonne. Das ist ein richtig toller Hochsommertag bei uns hier in Oberbayern. Ja, da kommt nochmal kurz vorbei. Die Temperaturen, die schnellen hoch. Topwerte von 31 Grad sind heute möglich. Wir messen gerade in Moosburg an der Stadthalle 30, auch in Bergkirchen im Landkreis Dachau sind es 30 Grad. So, wie schaut es am Wochenende aus? Eigentlich auch noch recht freundlich. Es kann morgen mal kurz nass werden. Ansonsten tut sich die Sonne ein bisschen schwerer und es ist auch wieder kühler. Aber es ist morgen auch ein recht freundlicher Tag. Und am Sonntag, da gibt es dann wieder richtig viel Sonne bei Topwerten um die 25 Grad.
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0: Kurz nach 2:30 haben wir es. Aufpassen bitte auf der A9 München-Nürnberg zwischen dem Kreuz Nord und Garching Süd. Da liegt ein Metallteil auf der Straße. Und wir passen auch noch auf der A96 München-Lindau zwischen dem Tunnel Grevelfing und dem Dreieck Südwest. Da liegen mehrere Gegenstände im Baustellenbereich. So, wenn ihr in Richtung oder auf der A8 unterwegs seid, nicht in Richtung Urlaub, sondern in Richtung München, Salzburg-München zwischen Holzkirchen und dem Kreuz Süd, dauert 20 Minuten länger. Dann die A9 München-Nürnberg zwischen Manching und Denkendorf. Da müsst ihr 40 Minuten mehr Zeit einplanen. Und wenn er sonst irgendwo steht, weniger als 10 Minuten, dann seid ihr da durch.
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0: Geblitzt wird in der Markt Schwaben, da ist es die Bahnhofstraße, danke Dennis. Dann haben wir Freising, der Karwendelring, Weil im Landkreis Landsberg, die Landsberger Straße und der neueste Blitzer aus München, die Ungerer Straße stadtauswärts. Habt ihr noch was, Staus und Blitzer, meldet ihr mal kostenlos per Anruf, per WhatsApp. Die Nummer, die ist die gleiche, 08000 1064 1064. Danke euch und eine gute und vor allem auch eine sichere Fahrt.

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0: Servus ihr Lieben, ihr hört hier Radio Top FM, die besten Songs aus Jahrzehnten. Und da geht's jetzt gleich wieder ein bisschen schlauer rein ins Wochenende, denn jetzt heißt es wie immer um diese Uhrzeit, wie gewohnt, um 2:45 Hammer, wieder was gelernt.
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0: Na, wie viele hattet ihr denn heute schon? Bei mir waren es so 3 bis 4 Tassen, ja, also 4 Tassen Kaffee. Seit heute Morgen brauchen ja viele, um so richtig wach zu werden. Ein Apfel tut's da aber auch, ja, richtig gehört. Damit werden wir nämlich viel effektiver und besser wach als mit literweise Kaffee. Warum? Jetzt aufgepasst.
2: Weil sie dem Körper echte Energie liefern, und zwar durch die Kalorien, die sie enthalten. Ihr natürlicher Fruchtzucker kommt im Gehirn als Treibstoff an. Gleichzeitig sorgen Ballaststoffe dafür, dass diese Energie nicht schlagartig verpufft, sondern gleichmäßiger ankommt. Kaffee wirkt anders. Koffein blockiert vor allem das Müdigkeitssignal im Gehirn und sorgt dadurch für einen schnellen Kick. Ein Apfel ersetzt diesen Koffeinschub nicht 1:1. Er hilft aber, sanfter und stabiler und langfristig wacher in den Tag zu starten. Und das ganz ohne die Nebenwirkungen von Kaffee.
0: Ja, gleich doppelter Sinn, ne? Damit ihr auch morgen noch kraftvoll zubeißen könnt. Ja, so ist das also. Sind wir doch gleich wieder ein bisschen schlauer.
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0: Und wer jetzt auch einen kleinen frischen Kick oder Wachmacher an diesem heißen Sommertag braucht und Kaffee nicht mag, ja, und keinen Apfel zur Hand hat, für den habe ich jetzt unseren Top FM Mehr Musiksommer. Jetzt hier mit Rocksound von Bonnie Tyler und mit dabei auch gleich noch die Simple Minds und die Scorpions.

0: Oberbayern schwitzt, Oberbayern genießt die Sonne, der Hochsommer, er ist nochmal da, hier bei Top-Temperaturen um die 30 Grad. Gönnt euch nochmal ein Eis, ja, und wer sich nicht entscheiden kann, denkt einfach, ich will sie heute alle, die Sorten. I want it all. Und der passende Sound, der euch dann eben durch den Kopf geht, gleich von Queen hier im Top FM, mehr Musiksommer um kurz nach drei.
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14: Ich bin Stefan Schütz. Mehrfach gab es in dieser Woche Attacken auf die Stromversorgung. Inzwischen ist ein Bekennerschreiben aufgetaucht. In einigen Medien ist von mehreren die Rede. Darin genannt werden laut Polizei auch die Fälle in Nordrhein-Westfalen und Südbrandenburg am Dienstag. Fiona Reinhardt berichtet.
15: Der Verfasser des Bekennerschreibens soll ein Mann aus Gevelsberg im Ennepe-Ruhr-Kreis sein. Nach ihm werde gerade intensiv gefahndet, sagt die Polizei. Ob es sich bei ihm tatsächlich um einen Tatverdächtigen handelt, müsse aber noch geprüft werden. Motiv für die Taten ist laut Medienberichten der Kampf gegen fossile Energieträger.
14: Nach Bekanntwerden der neuen VW-Sparpläne hoffen viele Politiker auf den Erhalt von 4 Werken. Immer wieder ist die Rede von den Fertigungsstätten Zwickau, Neckarsulm, Hannover und Emden. Bundesarbeitsministerin Baas sagte, es brauche jetzt eine kluge Produktstrategie. Niedersachsens Ministerpräsident Lies geht davon aus, dass die Hälfte der im Raum stehenden weiteren 50.000 wegfallenden Stellen Deutschland trifft. Nach dem Brandanschlag auf eine Baustelle in der Nähe zu Münchner Rüstungsunternehmen sind 2 aus Bulgarien stammende Tatverdächtige in Untersuchungshaft gekommen. Sie sollen aus einem Auto heraus Brandsätze geworfen haben. Das teilten Generalstaatsanwaltschaft München und das Bayerische Landeskriminalamt mit. Schwere Lose für die Fußballerinnen des FC Bayern in der Ligaphase der Champions League. Die Münchnerinnen treffen unter anderem auf Titelverteidiger Barcelona. Auch die anderen Gegner der Bayern sind namhaft. Paris Saint-Germain, Real Madrid, Benfica Lissabon, Manchester City und Austria Wien. Die Bayern-Frauen sind der einzige Bundesliga-Vertreter in der Champions League.
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16: Kronkorken sammeln und dabei Gutes tun. Das geht jetzt auch hier in Bergkirchen. Die Gemeinde ist ab sofort Sammelstelle für Kronkorken und Metallverschlüsse. Direkt an der Rathaustreppe steht dafür eine neue Sammeltonne, die von der Freiwilligen Feuerwehr Sulze-Moos übergeben wurde. Die gesammelten Kronkorken gehen an die Kronkorkenhilfe und unterstützen Projekte für hilfsbedürftige Kinder und Familien. Aus Bergkirchen, Clara Berz.
0: Danke, Clara. Mehr Nachrichten aus Oberbayern, die gibt es auch bei uns wieder in einer Stunde in den Top FM Nachrichten um 4.
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0: Es ist heiß. Wir haben 30 Grad bei uns hier in Oberbayern. Die 30-Grad-Marke, sie ist geknackt. Also wir messen gerade 30 Grad in München an der Frauenkirche, auch in Penzberg. Vielleicht habt ihr ja sogar noch ein bisschen mehr bei euch. Schickt mir dann gerne eine WhatsApp an die 0800 1064 1064. Wir feiern heute nochmal den Hochsommer, denn morgen wird es dann wieder ein bisschen kühler. Da tut sich die Sonne teilweise auch schwer, aber es wird trotzdem ein freundlicher Samstag und richtig schön spätsommerlich dann wieder der Sonntag mit viel Sonne und Topwerten um die 25 Grad.
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0: 3 nach 3 haben wir es, der Blick auf die Straßen und A95 Garmisch-München zwischen Wolfratshausen, Raststätte, Höhenrhein-Ost, da liegt Brennholz auf der Straße. Da braucht jemand heute nicht in ein paar Monaten oder Wochen dann wieder. Ne? Aber da bitte, bitte aufpassen. So, A95 auch nochmal Garmisch-München zwischen Wolfratshausen und der Raststätte, Höhenrhein, da liegt noch mehr Holz. Und wir haben noch die A99, die Westumfahrung Richtung Lindau zwischen Aubinger Tunnel und Germering Nord, da liegt noch ein Dachziegel auf der Straße. Also passt da bitte auf. Dann A9 München-Nürnberg zwischen Manche und Denkendorf. 35 Minuten dauert es da länger. A96 Lindau-München nach einem Unfall zwischen Landsberg am Lech Ost und Schöffelding. 20 Minuten plus und 20 Minuten länger auch auf der Ostumfahrung. Und zwar in Richtung Nürnberg zwischen Ottobrunn und Kirchheim.
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0: Da haben wir Dachau, die Brucker Straße. Markt Schwaben wird geblitzt auf der Bahnhofstraße. Dann steht noch ein Blitzer und zwar in Bad Tölz, die Bayerwieser Straße. Und der neueste Blitzer aus München, Schwere Reiterstraße. Habt ihr noch was Staus und Blitzer? Meldet ihr mal kostenlos per Anruf, per WhatsApp. Die Nummer, die ist die gleiche: 08000 1064 1064. Danke euch und eine gute und vor allem auch eine sichere Fahrt.
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0: Servus ihr Lieben, zum Start ins Wochenende mit euren Lieblingssongs. Es ist wieder der Top FM. Wünscht ihr was Freitag? Was wollt ihr gleich um kurz vor halb hören? Schickt mir eine WhatsApp direkt ins Studio oder ruft an. Für beides gilt die 0800 1064 1064. Bin gespannt, was gleich läuft. Jetzt läuft erstmal Queen bei uns hier im Top FM Mehr Musiksommer mit dieser Nummer.

0: Also ich bin glücklich, ich bin beseelt von der George Harrison. Jetzt hier Oasis. Hoffe mal, dass sie vielleicht endlich bald sagen, dass sie nächstes Jahr nach München kommen. Ja, und was kommt sonst noch alles? Also was jetzt kommt, darauf freue ich mich auch, garantiert. 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
0: Es ist ja wieder ein Wunsch von euch. Heute spielen wir eure Lieblingssongs immer um kurz vor halb am Top FM Wünscht dir was Freitag. Und ich mag ja sehr, er ist einfach Kult, David Hasselhoff. Ich habe ihn zweimal live gesehen, einmal in Hamburg, einmal in München. Großartiges Konzert. Ja, und er macht ja nicht nur Musik, nein, vor allem ist er ja als Schauspieler bekannt geworden. Erst als Michael Knight, Knight Rider, und dann noch eben in Baywatch als Mitch Buchanan. Ja, und daraus kommt jetzt eben der nächste Wunsch. So, liebes Top-FM-Team, könnt ihr morgen, das hat gestern geschrieben, bitte I'm Always Here von Jimmy Jameson spielen, das Baywatch-Intro. Ich habe mit dem Sommer noch nicht so ganz abgeschlossen, schreibt die liebe Verena. Könnt ihr vielleicht sogar liebe Grüße an meine Schwester Anne ausrichten. Wir schauen nämlich immer zusammen Baywatch und jetzt liegt sie nach dem Sommerurlaub einfach krank im Bett. Ah, das ist aber nicht so schön bei dem tollen Wetter. Also, Anne, dir gute Besserung und für dich, liebe Verena, und natürlich auch für deine Schwester, der Startsong, das Intro aus Baywatch, Jimmy Jameson, I'm Always Here.

0: Es war mir ein Fest, diese Nummer zu spielen. Das war für die Verena und ihre Schwester Anne. Ja, die gucken immer zusammen Baywatch und jetzt haben sie zusammen Baywatch gehört. Hier bei Top FM mit dem großen Startsong Jimmy Jameson und I'm Always Here hier im Top FM. Wünscht dir was Freitag. Ja, und welchen Wunsch sollen wir heute noch erfüllen? Schickt sie gerne rein über topfm.de. Da stehen alle Kontaktdaten oder schreibt mir einfach eine WhatsApp direkt ins Studio 08000 1064 1064 oder ruft unter der gleichen Nummer an. Ich freue mich drauf. Ja, und gleich nach halb, da geht es dann weiter mit Ruhm, Ehre und Respekt. Da könnt ihr euch eine Portion holen, denn gleich gibt es wieder das Top FM Cover Quiz.
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0: Die Temperaturen bei uns hier in Oberbayern sind heiß. Ja, die 30-Grad-Marke, sie ist geknackt. Zum Beispiel in Euching am Grünanger, auch in Taufkirchen im Landkreis München. Viel Sonne heute, Hochsommertag. Und wenn wir aufs Wochenende schauen, ja, da ist es dann nicht mehr ganz so schön. Also es wird noch freundlich. Morgen kann es in der Früh am Vormittag hier und da ein bisschen nass werden. Aber dann gibt es schon wieder viel Sonne. Top-Temperaturen so um die 23 Grad. Ähnliche Temperaturen auch am Sonntag. Aber da gibt es dann wieder Sonne von früh bis spät.
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0: Kurz nach 3:30, der Blick auf die Straßen. Ein Plastikteil liegt auf der A8 Salzburg-München und zwar in der Einfahrt Bad Aibling. Passt da bitte auf. Dann A9 München-Nürnberg zwischen Ingolstadt Süd und Denkendorf dauert eine halbe Stunde länger. A96 Unfall passiert, Lindau-München zwischen Landsberg am Lech Nord und Schöffelding. Da müsst ihr 25 Minuten mehr Zeit einplanen. Und wir haben noch die Westumfahrung Richtung Lindau zwischen Kreuz West und Germering Nord. 15 Minuten plus und 20 Minuten länger dauert es auf der Ostumfahrung Richtung Nürnberg zwischen Hohen Brunn und Kirchheim.
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0: Geblitzt wird in Ismaning im Landkreis München, Karl-Zeiss-Ring, dann haben wir Bayern im Landkreis Ebersberg die Glonnerstraße, Grevelfingen im Landkreis München die Lochhammerstraße und in München die Siemensallee. Habt ihr noch was? Staus und Blitzer? Meldet ihr mal kostenlos per Anruf, per WhatsApp. Die Nummer ist die 08000 1064 1064. Danke euch und eine gute und vor allem auch eine sichere Fahrt.
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0: Servus ihr Lieben, schön, dass ihr mit dabei seid zum großen Wochenfinale im Top-FM-Cover-Quiz. Das große Finale nach der Suche oder auf der Suche nach einem Original. Die Frage ist nur, wer hat diesen Song zuerst gesungen? Also wer zum ersten Mal dabei ist, ich schnipsel euch ein Cover an und ihr müsst dann einfach nur sagen, wer ist der Originalinterpret? Ganz einfach eigentlich. So, ihr müsst halt den Song erkennen. So, aufgepasst, hier ist Schnipsel 1. Ja, großartiger Song. Auch eine großartige Band, die dieses Cover singt. So, und jetzt seid ihr dran für Ruhm, Ehre und Respekt. Ruft an, schickt mir eine WhatsApp ins Top-FM-Studio an die 08000 1064 1064. Wer hat das Original gesungen? Und sagt bitte auch mir gleich am Telefon oder schreibt mir per WhatsApp, was wollt ihr lieber hören? Das Cover oder das Original? Das hören wir dann nach drei Songs und nach Michael Jackson und Beat It gibt's auch noch einen Tippschnipsel.

0: der Michael Jackson, der King of Pop hier bei uns aus den 80ern. Und das Original, das wir suchen, das ist noch ein paar Jährchen älter.
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0: Was suchen wir denn da heute? Also für alle, die zum ersten Mal miträtseln, das ist ganz einfach, schnell erklärt. Ich spiele einen Schnipsel aus einer Coverversion und ihr müsst dann einfach nur sagen, wer hat diesen Song zuerst gesungen? Also wer ist der Originalinterpret? Und hier nochmal der erste Schnipsel. Ja, so, ich spiele es noch einmal. Ah, wie rätselwütig ihr heute wieder seid. Und das bei 30 Grad, also großartig. Und für alle, die noch mit rätseln wollen, aber noch im Dunkeln tappen, hier noch der Tippschnipsel. Ah, großartige Stimme, auch hier in der Coverversion. Die gute Dolores O'Riordan ist das, ja. Aber wer hat das Original gesungen? 0800-1064-1064. Das ist ja die Nummer 0800-1064-1064 für die WhatsApp oder für einen Anruf. Und sagt mir bitte auch dazu, schreibt mir unbedingt auch dazu, was ihr lieber hören wollt. Das Cover oder das Original.

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1: Finales Rätsel, Top FM Cover Quiz. Ich frage euch nochmal, wer hat das Original gesungen? Von wem stammt es? Wer ist der Originalinterpret? Ihr müsst einfach nur den Song erkennen aus der Coverversion, dass ich anschnipsle. Und habt ihr eigentlich schon Ruhm, Ehre und Respekt sicher. So, hier nochmal die beiden Schnipsel. So, und jetzt der Tippschnipsel. Und jetzt die Frage, was ist das? 08000 1064 1064, wer hat diesen Song zuerst gesungen? Schickt eine WhatsApp ins Studio oder ruft an. Und jetzt hören wir in eine der Leitungen rein und ich nehme heute einfach mal Leitung Nummer 1. Top FM, der Basti, wer ist denn da?
2: Servus Basti, hier ist der Marco aus Pfarrenhausen.
1: Hallo Marco, hast du denn erkannt, was wir da heute suchen?
2: Ich bin mir nicht mehr ganz sicher mit dem Titel, You Can Go Your Own Way oder so ähnlich.
1: Ja.
2: Und das Original Fleetwood Mac.
1: Das klingt doch schon mal richtig gut. Ja, Ruhm, Ehre, Respekt, ganz viel Applaus für dich. Du hast das richtig erkannt, Fleetwood Mac. Mein Lieblingsburger, der Mac Fleetwood aus den 70ern. Das war natürlich richtig. So, aber die Frage an dich, was willst du lieber hören? Go Your Own Way vom legendären Rumors-Album oder das Cover aus dem Jahr 96 von den Cranberries? Auch eine großartige Stimme, Dolores O'Riordan.
2: Das wollte ich gerade fragen. Das waren die Cranberries, gell?
1: Richtig.
2: Ja, genau. Dann würde ich dafür voten.
1: Okay. Dann zählt deine Stimme. Ja. Sind wir mal gespannt, was gleich läuft. Und dann sage ich danke dir. Super. Und ich wünsche dir einen schönen Nachmittag.
2: Danke auch dir auch. Pfirti.
1: Ja, pfirti. So, und dieser Applaus ist für alle, die ich sonst noch dran hatte am Telefon und bei WhatsApp. Ah, heute hat auch mal meine Frau mitgerätselt. Sind wir mal gespannt. Da ist eine Sprachnachricht reingekommen, ob sie denn vielleicht auch die richtige Lösung hat.
3: Kuckuck, Basti. Grüße ins Studio von deiner dich liebenden Frau. Das ist Go Your Own Way und für deinen eigenen Weg wünsche ich dir alles Gute und für unseren Weg viel Liebe und überhaupt. Grüße!
1: Ja, ganz, ganz liebe Grüße, ganz viel Liebe zurück. Mega! Ja, und das war schon wieder ein kleines Puzzlestück für diese besondere Sendung heute. So. Danke, danke euch so fürs Miträtseln und Rainer zum Beispiel hat's gewusst, noch Philipp, Carina, Zoe, David, Nadine, mein Namenszettel, Basti, Doreen, Jasmin und. Also ihr seid einfach richtig gut. Das Beste, was Oberbayern im Rätsel zu bieten hat. So, jetzt noch die Frage, was hat gewonnen? Wer hat mehr Stimmen bekommen? Es war das Cover, die Cranberries. Go! Your own way.

0: Gleich um 16 Uhr, da geht's los. Dann startet am Kriegerdenkmal der Eröffnungsfestzug zum Volksfestplatz in der Freisinger Luitpoldanlage. Ankunft ist dann so gegen 16:45 und um 17 Uhr, da geht's dann rein ins Zelt und dann heißt's Ortzapft ist, ja, beim traditionellen Bieranstich und der Volksfesteröffnung mit Oberbürgermeisterin Monika Schwind. Viel Spaß euch und während das Freisinger Volksfest startet, geht der Volksfestspaß in Erding ins finale Wochenende. Mehr Infos, was euch erwartet und weitere Tipps fürs Wochenende, klickt da einfach mal rein auf topfm.de.
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7: Ich bin Stefan Schütz. Nach weiteren Angriffen auf die Energieversorgung fahndet die Polizei europaweit nach einem 48-Jährigen aus Gevelsberg im Ruhrgebiet. Er soll zwei Bekennerschreiben verfasst haben, die Hinweise auf bislang nicht öffentliche Tatdetails enthalten. Zuletzt wurde an einem Umspannwerk in Dormagen eine verdächtige Abschussvorrichtung entdeckt. Auch bei einem Kraftwerk nahe Aachen fanden Ermittler Drähte. Bayerns Regierung will angesichts der Sabotagefälle den Schutz kritischer Infrastruktur verstärken. Ministerpräsident Söder hat angekündigt, dass künftig auch private Firmen Drohnenangriffe abwehren können sollen. Dafür soll es dem Plan zufolge auch Werkssicherheitswachten geben. Das werde per Landesgesetz geregelt, so Söder. Zum Sparpaket bei Volkswagen gibt es neue Informationen. Niedersachsens Ministerpräsident Lies geht davon aus, dass von den im Raum stehenden 50.000 weiteren wegfallenden Stellen die Hälfte in Deutschland betroffen sind. Werksschließungen seien nicht vereinbart worden, so der SPD-Politiker und VW-Aufsichtsrat. Die Wettbewerbsfähigkeit der Standorte müsse vorangebracht werden, besonders die in Emden, Hannover, Zwickau und Neckarsulm. Thüringen wird aktuell von CDU, BSW und SPD regiert, doch diese Brombeer-Koalition steht auf wackeligen Füßen. Beim BSW gab es schon einige Austritte, jetzt gehen 9 weitere Abgeordnete raus aus der Partei. Die Thüringer Landesregierung soll aber nicht zerbrechen, 10 Ex-BSWler wollen weiter mitarbeiten. Hintergrund, viele beim BSW in Thüringen sind nicht einverstanden mit dem Kurs der Bundespartei um Sarah Wagenknecht.
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8: Laufen ohne Ziel, das gibt's hier in Oberschleißheim. Beim Munich Backyard starten morgen 600 Läuferinnen und Läufer an der Ruderregatta immer wieder auf eine 6,7 Kilometer Runde. Dafür haben sie jeweils genau eine Stunde Zeit. Wer zu spät zurück ist, scheidet aus. Wer am längsten durchhält, gewinnt. Im vergangenen Jahr schafften die Besten 31 Stunden. Aus Oberschleißheim, Sandra Sedlmeier.
9: Danke Sandra, und mehr Nachrichten aus Oberbayern gibt's dann auch wieder in einer Stunde in den Top FM Nachrichten um 5.
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9: Wärme in Poing im Landkreis Ebersberg, 31 Grad, Denklingen im Landkreis Landsberg, 30 Grad. Das ist heute ein Hochsommertag nochmal. Genießt das, lasst es euch gut gehen. Vielleicht springt der ein oder andere ja nochmal ins Wasser rein. Ja, ansonsten, wenn wir aufs Wochenende schauen, da wird es dann wieder ein paar Grad kühler. Morgen tut sich die Sonne teilweise schwer, aber am Sonntag, da scheint sie dann wieder den ganzen Tag.
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9: Kurz nach 4, der Blick auf die Straßen A92 München-Deckendorf zwischen Moosburg-Nord und Landshut-West nach einem Unfall. Rettungsfahrzeuge im Einsatz, da müsst ihr bitte aufpassen gerade. Und B2 Weiler-Mittenwald zwischen der Einfahrt Wilshofener Straße und der Abzweigung nach Unterhausen, da eine Ölspur, bitte auch aufpassen. passen. So, A9 München-Nürnberg zwischen Ingolstadt Süd und Denkendorf dauert 20 Minuten länger. Genauso auch nach dem Unfall auf der A92 München-Deckendorf zwischen Moosburg Nord und Landshut West. Ansonsten, wenn er wo steht, maximal 9 Minuten, dann seid ihr da durch.
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9: Geblitzt wird bei uns hier in Oberbayern. Da steht ein Blitzer in Pähl am Ammersee und zwar in der Ortsdurchfahrt wird geblitzt. Dann steht ein Blitzer in Bad Tölz, die Bayer-Wieser-Straße, Markt Schwaben, die Bahnhofstraße und der neueste Blitzer aus München, die Ismaninger-Straße. Habt ihr noch was Staus und Blitzer? Meldet immer kostenlos per Anruf, per WhatsApp. Die Nummer, die ist die gleiche, 08000 1064 1064. Danke euch und eine gute und vor allem auch eine sichere Fahrt.
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9: Servus ihr Lieben, Freitagnachmittag, die Vorfreude aufs Wochenende wächst und wächst und dazu kommen aus dem Radio eure Lieblingssongs. Heute ist wieder Wünscht dir was Freitag, das heißt ihr bestimmt, was um kurz vor halb gleich wieder läuft. Schickt sie rein per WhatsApp, eure Wünsche an die 08000 1064 1064. Und davor, da beglücken wir euch wieder musikalisch, jetzt mit den Jungs von Whitesnake. Und gleich freuen wir uns auch noch auf eine gefühlvolle Nummer von Passenger und krachen lassen wir es auch mit The Offspring.

0: Das ist schon eine Biest, ja, dieses Burden da, ne? Bette Midler hat es gesungen in den 80ern hier bei uns, bei Radio Top FM für euren Freitagnachmittag. Und was jetzt läuft, na, das hat nicht unser Musikchef bestimmt. Der hat gerade frei, der lügt ein bisschen draußen, sonstig. Und ja, jetzt seid ihr wieder gefragt.
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0: So, und da kommt jetzt der passende Song, denn der heißt wie der Monat, der gerade vor ein paar Tagen angefangen hat. September, Earth, Wind and Fire, der Wunsch für den Rainer aus Wörthsee.

0: Earth, Wind and Fire, September aus den 70ern. Toller Wunsch hier an unserem Top FM Wünscht dir was Freitag vom Rainer. Ja, danke schön. Das war eine tolle Überraschung. Hat gut gepasst heute in den Tag, in den Monat. Ja, und was soll in einer Stunde laufen? Das bestimmt weiter ihr. Schickt mir eine WhatsApp ins Studio an die 08000 1064 1064 oder ruft an unter der gleichen Nummer. Und ich bin sehr, sehr gespannt, was uns dann da heute noch so alles erwartet. Und was euch am Wochenende erwartet oder sagen wir mal erwarten könnte. Ja, das hört er dann gleich. In meinen Wochenendtipps gegen 3:45.
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0: Die 30-Grad-Marke haben wir heute schon den ganzen Tag geknackt. Ja, das ist ein Hochsommertag bei uns hier in Oberbayern, München an der Residenz. 31 Grad, genauso auch in Maisach im Landkreis Fürstenfeldbruck. Geht raus, genießt das, lasst es euch gut gehen. Es geht ein bisschen ein Wind, das frischt so ein bisschen auf. Das tut dann doch ganz gut. Ansonsten, wenn wir aufs Wochenende schauen, da haben wir dann wieder eher Spätsommerwetter. Morgen kann es am Anfang sogar regnen, aber am Samstagnachmittag ist schon wieder freundlicher, sonniger. Sonntag Sonne von früh bis spät und die Top-Temperaturen, die liegen so am Wochenende bei 24 Grad.
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0: Der Blick auf die Straßen jetzt um kurz nach 16:30. Aufpassen, A8 Stuttgart-München in der Einfahrt Odelzhausen. Da sind Hunde auf der Fahrbahn unterwegs. Dann A99 Ostumfahrung Richtung Salzburg zwischen Kreuz Nord und Aschheim-Ismaning. Da ist ein Müllsack auf der Straße. Vorsicht. A92 München-Deckendorf zwischen Moosburg Süd und Landshut West. Da dauert 20 Minuten länger. Und ansonsten sieht es eigentlich ganz gut aus. Wenn er wo steht, weniger als 10 Minuten, dann seid ihr da durch.
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0: Geblitzt wird bei uns hier in Oberbayern, Markt Schwaben, die Bahnhofstraße. Dann steht ein Blitzer in Dachau auf der Brucker Straße, Fürstenfeldbruck, die Münchner Straße und in München selbst der neueste Blitzer, die Schwere Reiterstraße. Habt ihr noch was Staus und Blitzer? Meldet ihr mal kostenlos per Anruf, per WhatsApp. Die Nummer ist die 08000 1064 1064. Danke euch, gute und sichere Fahrt.

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0: So klingt der Sound für euren Freitagnachmittag. Wir kommen da immer mehr ins Wochenendfeeling und was wir da Schönes erleben können. Jetzt aufgepasst.
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0: Und wir können wieder unsere Tracht ausführen. Gleich in wenigen Minuten, da startet das Freisinger Volksfest. Um 17 Uhr ist da der offizielle Anstich. Das Erdinger Herbstfest, das geht ja ins finale Wochenende. Morgen ist dann noch das Pferderennen und am Sonntagabend ein tolles Abschlussfeuerwerk. Wer tagsüber lieber Sonne tankt und abends dann im Mondlicht bummeln will, der schaut morgen nach Landsberg, da ist Shoppingnacht. Dann haben die Läden nicht nur bis 22 Uhr offen, nein, sie überlegen sich auch tolle Dekorationen, Angebote, Aktionen und zwar rund um das Thema Frankreich, denn das ganze Wochenende ist ja auch in Landsberg auf dem Georg-Hellmeyer-Platz der französische Markt. Und ein tolles Jubiläum hat die Feuerwehr Odelzhausen, 150-jähriges, da wird auch das ganze Wochenende gefeiert, heute unter anderem mit einem Wattrennen ab 18 Uhr. Morgen ist dann Tag der offenen Tür und am Sonntag gibt es zum Beispiel noch ein Weißwurst-Frühstück. Mehr Infos dazu und noch weitere Tipps einfach mal reinklicken auf topfm.de bei unseren Top-Events. Macht euch ein schönes Wochenende.
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0: klingt der Start rein in den Feierabend, rein ins Wochenende mit den besten Songs aus vier Jahrzehnten. Und das feiern wir wie gewohnt gleich wieder um kurz nach fünf. Dann kommt wieder unser traditioneller Freitag 5 Uhr Feierabend-Song. Aus den 80ern Loverboy mit Working for the Weekend. Und dazu für mehr Abwechslung aus vier Jahrzehnten gibt's noch Kenny Loggins, Coldplay und MTV Unplugged Sound von Bryan Adams. Ja, und es läuft auch noch der nächste Wunsch von euch hier im Top FM. Wünscht dir was Freitag, dann um kurz vor 5:30. Schickt noch schnell eure Wünsche rein per WhatsApp oder ruft an. Die Nummer ist die gleiche 08000 1064 1064.
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20: Ich bin Stefan Schütz. In ausgedienten Haushaltsgeräten und alten Handys schlummern in der EU ungenutzte Rohstoffwerte von mehr als 65 Milliarden Euro. Zu diesem Ergebnis kommt eine Untersuchung, an der die Boston Consulting Group beteiligt war. Diana Kramer berichtet.
0: Schätzungsweise 700 Millionen nicht mehr genutzte Smartphones verstauben allein in Schubladen, nur hier in Europa. Und darin enthalten sind laut Experten rund 50.000 Tonnen wichtige Rohstoffe. Die Studienautoren sehen als Lösung mehr Reparatur statt Neukauf und die Wiederverwendung von Elektronikmodulen oder auch Motoren, zum Beispiel bei Waschmaschinen.
20: Im Fall der Attacke auf Rüstungsunternehmen in München führt offenbar eine Spur nach Russland. Das berichtet die Bild und beruft sich auf eigene Recherchen. Der Angriff passierte Mittwochnacht vor dem Firmensitz des Technologiekonzerns Rohde & Schwarz. In Nachbarschaft befindet sich der Drohnenhersteller Helsing, der auch Kampfdrohnen in die Ukraine liefert. CSU und Freie Wähler wollen gegen den Ärztemangel auf dem Land sogenannte Physician Assistants einsetzen. Übersetzen kann man das als Arztassistentin oder Assistent. Aufgefordert wird der Bund, diesen Gesundheitsfachberuf anzuerkennen. Diese Assistenten mit Hochschulabschluss sollen Ärzte entlasten, etwa bei Patientenaufnahme oder Untersuchungen unter ärztlicher Verantwortung. In den USA und Großbritannien gibt es das Modell bereits. Schwere Lose für die Fußballerinnen des FC Bayern in der Ligaphase der Champions League. Die Münchnerinnen treffen auf Titelverteidiger Barcelona, Paris Saint-Germain, Real Madrid, Benfica Lissabon, Manchester City und Austria Wien. Die Bayern-Frauen sind der einzige Bundesliga-Vertreter in der Champions League. Im Europacup haben Wolfsburg und Frankfurt machbare Aufgaben erwischt.
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21: Kronkorken sammeln und dabei Gutes tun. Das geht jetzt auch hier in Bergkirchen. Die Gemeinde ist ab sofort Sammelstelle für Kronkorken und Metallverschlüsse. Direkt an der Rathaustreppe steht dafür eine neue Sammeltonne, die von der Freiwilligen Feuerwehr Sulzemoos übergeben wurde. Die gesammelten Kronkorken gehen an die Kronkorkenhilfe und unterstützen Projekte für hilfsbedürftige Kinder und Familien. Aus Bergkirchen, Clara Berz.
22: Danke.
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23: Das Wetter, wir haben aktuell 29 Grad gemessen und zwar in Dachau an der Amper, auch am Tegernsee. Das ist heute ein schöner Hochsommertag hier und da haben wir auch die 30er Marke geknackt und genießt das heute, denn das geht heute noch den ganzen Abend so schön weiter. In der Nacht dann Tiefstwerte so um die 17 Grad und wenn wir aufs Wochenende schauen, da wird es dann wieder ein bisschen kühler. Also da haben wir so Topwerte um die 23, 24 Grad. Es kann morgen auch schon mal ein bisschen nass werden, aber spätestens ab morgen Nachmittag wird es wieder freundlicher, sonniger und am Sonntag, da scheint die Sonne dann wieder von früh bis spät.
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23: Kurz nach 5 haben wir es, der Blick auf die Straßen, immer noch aufpassen, 8 Stuttgart-München in der Einfahrt Udelshausen, da wurden vorhin Hunde gesichtet, bitte aufpassen und Vorsicht auch auf der A96 München-Lindau zwischen Rastplatz Kreuzlinger Forst Nord und Güching, da liegt ein Metallrohr. So, A8 München-Salzburg zwischen Felden und Bergen, da dauert es eine halbe Stunde länger. Dann springen wir noch auf die B2 und zwar Meilheim-Mittenwald zwischen der Abzweigung nach Wilshofen und Lena Christ. Straße, bitte aufpassen, da ist es aktuell in beiden Richtungen gesperrt, da wird eine Ölspur beseitigt. Also wer sich da auskennt, das Ganze gerade umfahren.
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23: Hohenlinden die Hauptstraße, Dachau-Brucker Straße und in Fürstenfeldbruck die Münchner Straße und der neueste Blitzer aus München, Rockefeller Straße. Habt ihr noch was Staus und Blitzer? Meldet ihr mal kostenlos per Anruf, per WhatsApp. Die Nummer ist die 08000 1064 1064. Danke euch und eine gute und vor allem auch eine sichere Fahrt.
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23: Servus ihr Lieben, es ist Freitag, es ist kurz nach 5, Zeit für unseren Countdown.
24: 3, 2, 1, endlich Wochenende!
25: Hi, ich bin die Steffi aus Buchheim und ich freue mich am Wochenende mit meinen Freunden raus an See zu fahren und das super Wetter zu nutzen.
26: Servus Basti, ich freue mich auch aufs Wochenende, weil man endlich mal machen kann, was man will. Und nicht immer nur Arbeit, Arbeit, Arbeit. Dir auch ein schönes Wochenende. Servus.
23: Das wünsche ich dir auch. Vielen, vielen Dank. Und allen anderen natürlich auch hier in Oberbayern. Es klingt jedenfalls nach einem super Wochenende für euch. Und jetzt für euch alle. Hier ist er. Der offizielle Freitag 5 Uhr Feierabend-Song hier bei Radio Top FM. Working for the Weekend von Loverboy.

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1: Und da kommt der nächste Wunsch für heute und zwar für den Daniel aus Fürstenfeldbruck und der hat sich was richtig Cooles gewünscht. Kultrock aus den 70ern. Die Jungs von Led Zeppelin mit, nicht Stairway to Heaven, nein, mit Rock

0: Das war der Schlussakkord von Led Zeppelin Rock'n'Roll. Heute an unserem Wünsch dir was Freitag. Einen Wunsch haben wir noch, 08000 1064 1064. Den erfüllen wir dann um kurz vor 6:30. Schickt also eure Lieblingssongs noch rein per WhatsApp. Ja, und gleich kommt mein Schlussakkord, zumindest was das Rätseln angeht. Mein letztes Feierabendrätsel hier bei Top FM. Würde mich freuen, wenn ihr dabei seid. Gleich um 5:30.
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13: Wir haben es noch, 29 Grad in Neufahrn bei Freising, 28 in Igling im Landkreis Landsberg. Toller Tag heute. Ich hoffe, ihr habt das schon genossen und ihr könnt es noch ein bisschen genießen. Das wird noch ein schöner Sommerabend, der da vor uns liegt. Und wenn wir aufs Wochenende schauen, es ist dann nicht mehr hochsommerlich, aber immerhin noch spätsommerlich. Also morgen kann es hier und da am Anfang ein bisschen regnen, aber der Nachmittag freundlich und sonnig. Am Sonntag dann Sonne von früh bis spät und die Top-Temperaturen am Wochenende um die 24 Grad.
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13: Der Blick auf die Straßen und da die A8 München-Stuttgart aufpassen, zwischen Dasing und Friedberg, da liegen Gegenstände auf der Straße. Dann Vorsicht auch auf der A92 München-Deckendorf zwischen Moosburg-Nord und Landshut-West. Nach einem Unfall sind da Rettungsfahrzeuge im Einsatz, passt da bitte auf. Dann, wo staut's auf der A8 München-Salzburg zwischen Felden und Bergen, müsst ihr eine Dreiviertelstunde mehr Zeit einplanen. Und wenn er sonst irgendwo steht, weniger als 10 Minuten, dann seid ihr da durch.
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13: Geblitzt wird in Fürstenfeldbruck die Münchner Straße. Dann haben wir Wolfratshausen, die B11A, wo geblitzt wird in Hohenlinden. Da wird auch geblitzt auf der Hauptstraße und der neueste aus München, die Ismaninger Straße. Habt ihr noch was gesehen? Staus und Blitzer? Meldet ihr mal kostenlos per Anruf, per WhatsApp. Die Nummer ist die 08000 1064 1064. Danke euch und eine gute und vor allem auch eine sichere Fahrt.
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13: Servus ihr Lieben, schön, dass ihr mit dabei seid zum finalen Rätsel für mich. So, und was suchen wir da heute? Wir suchen nach einer TV-Serie. Und es war eine meiner absoluten Lieblingsserien und ist es auch noch immer. Heute Morgen erst nochmal eine Folge gesehen, auch gestern und so. Also ich hoffe, ihr kennt sie. Sie begleitet mich schon gefühlt mein ganzes Leben. So, hier kommt Schnipsel Nummer 1.
14: Es war für uns beide der erste Kuss. Wir haben danach nie mehr darüber gesprochen. Aber ich denke immer wieder an diesen Tag. Und irgendwie weiß ich, dass Winnie das auch tut.
13: Ja, ich liebe diese Stimme. Aufgepasst, nochmal.
14: Es war für uns beide der erste Kuss. Wir haben danach nie mehr darüber gesprochen. Aber ich denke immer wieder an diesen Tag. Und irgendwie weiß ich, dass Winnie das auch tut.
13: So, jetzt seid ihr gefragt. 0800 1064 1064. Vielleicht hat die Erzählstimme euch was gebracht oder auch der Name Winnie. Also was suchen wir? 0800 1064 1064. Und eine Hilfe. Nein, es ist nicht Magnum. Es ist nur die gleiche Synchronstimme. Aber in der Serie ist er nur die Erzählstimme. 0800 1064 1064 für den WhatsApp oder für den Anruf. Nach Billy Idol gibt es noch einen Tipp.

0: Billy Idol, White Wedding hier bei uns bei Radio Top FM. So klingen die 80er, so klingt unser, euer Lieblingsjahrzehnt. Und ja, die Serie, die wir suchen, die ist ungefähr aus der Zeit. So, und jetzt schauen wir mal, ob ihr da drauf kommt. Hier nochmal Schnipsel 1. Ich habe ja vorhin schon mal gesagt, das ist eine meiner absoluten Lieblingsserien.
1: Es war für uns beide der erste Kuss. Wir haben danach nie mehr darüber gesprochen. Aber ich denke immer wieder an diesen Tag. Und irgendwie weiß ich, dass Winnie das auch tut.
0: Ja, und auch wenn die Stimme dann erinnert, der Tipp ja schon mal, es ist nicht Magnum. Nein, es ist nur die Erzählstimme. Vielleicht hat der Name Winnie ja auch geholfen und vielleicht hilft ja jetzt auch noch der Tippschnipsel, und zwar der Titelsong. Ja. Der läuft gleich noch bei uns hier in voller Länge. Und vielleicht hilft auch noch der Tipp. Jeden Tag, Montag bis Freitag, laufen 2 Folgen auf Disney Plus. Also, was ist das für eine Serie? 08000 1064 1064. Schickt eine WhatsApp rein oder ruft an. Ich freue mich auf eure Lösungen, auf unseren gemeinsamen Rätselspaß.

0: Ja, ich habe nur nicht ein bisschen für euch, sondern ganz, ganz viel. Es gibt eine XXL, meine allerletzte Portion Ruhm, Ehre und Respekt für euch. Das Top FM Feierabendrätsel muss gelöst werden. Wir suchen nach einer Serie und die große Frage an euch, welche Serie ist das?
1: Es war für uns beide der erste Kuss. Wir haben danach nie mehr darüber gesprochen. Aber ich denke immer wieder an diesen Tag. Und irgendwie weiß ich, dass Winnie das auch tut.
0: Ja, so, und dann gibt es noch großartige Musik aus dieser Serie. Ich hatte mal mehrere CDs davon. Und das Intro, das ist super bekannt. Ja. Der Song läuft auch gleich bei uns in voller Länge, aber erstmal brauchen wir die Lösung. 08000 1064 1064 für alle, die noch miträtseln wollen, für eine WhatsApp oder für einen Anruf. Und jetzt hören wir mal in eine der Leitungen rein. Top FM, der Basti, wer ist denn da in Leitung Nummer 5?
2: Grüß dich, ist der Reto. Du, war das die Serie, die ihr sucht, Wunderbare Jahre?
0: Mega, das war richtig. Weißt du noch, wie die Hauptfigur heißt?
2: Schwierig. Ich bin jetzt auch schon das Semester, aber die habe ich gern geschaut.
0: Ja, die ist super. Kevin Arnold.
2: Kevin, genau.
0: Genau, mit die.
2: Wie hieß sie?
0: Sie hieß Gwendolyn oder besser gesagt Winnie Cooper. Sein bester Winnie Freund Cooper, war der genau. Paul Pfeiffer. Da
2: der
0: ging ja lange.
2: Brille, der Schlagsige.
0: Genau, da ging ja lange das Gerücht rum, dass er Marilyn Manson ist, aber das ist nicht so. Nein. Wayne ist der Bruder und dann, ja, und die ganze Familie eben. War eine sehr, sehr schöne Serie. Mega. Ich danke dir fürs Miträtseln. Ruhm, Ehre, Respekt, Applaus, alles für dich. Und dann sage ich danke und ich wünsche dir noch einen schönen Abend.
2: Wünsche dir auch. Servus, Basti. Ciao, tschüss.
0: Ja, und diesen extra Applaus gibt's dann auch noch für alle, die ich sonst noch dran hatte. Und ja, Norma war übrigens die Mutter, Jack der Vater und Karen gab's ja auch noch, die Schwester, die kam auch immer mal wieder vor. So, und bei WhatsApp picken wir uns natürlich auch noch was raus und da ist noch eine Sprachnachricht reingekommen. Hören wir da mal rein.
3: Hallo Basti, hier sind die Anni,
4: die Andi
5: und der Ludwig.
3: Du suchst die Serie Wunderbare Jahre. Wir werden dich vermissen. Bis dann, gute Zeit.
5: Gute Zeit.
3: Ciao, ciao.
0: Mega, das war natürlich auch richtig und auch für euch die letzte Portion Ruhm, Ehre und Respekt von mir. Ja, und ansonsten hat noch mitgemacht die Patricia, Verena, Konzi, dann hier noch Matthias, Annalena, Doreen, Nadine und Robert. Und hier noch der Patrick. Also danke, danke für den ganzen Rätselspaß in all den wunderbaren Jahren. Das habt ihr wirklich großartig gemacht. Hat mir viel bedeutet. War mir ein Fest. Und jetzt

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16: Ich bin Stefan Schütz. Nach weiteren Angriffen auf die Energieversorgung fahndet die Polizei europaweit nach einem 48-Jährigen aus Gevelsberg im Ruhrgebiet. Er soll Bekennerschreiben verfasst haben. Er gab wohl an, gegen fossile Brennstoffe zu sein und hatte Täterwissen. NRW-Innenminister Reul sagte, bei der Durchsuchung der Wohnung des Mannes habe man verdächtiges Material sichergestellt. Bayerns Regierung will angesichts der Sabotagefälle den Schutz kritischer Infrastruktur verstärken. Ministerpräsident Söder hat angekündigt, dass künftig auch private Firmen Drohnenangriffe abwehren können sollen. Dafür soll es dem Plan zufolge auch Werkssicherheitswachten geben. Das werde per Landesgesetz geregelt, so Söder. 5,3 Millionen Erwerbstätige in Deutschland wollen ihre Arbeitszeit ändern und weniger arbeiten, notfalls auch mit Einbußen beim Lohn oder Gehalt. Das teilte das Statistische Bundesamt mit, Fiona Reinhardt berichtet.
17: Vor allem die Menschen, die vergleichsweise lange Wochenarbeitszeiten haben, würden ihre Stunden gerne reduzieren. Hier lag die Arbeitszeit im Schnitt bei rund 41 Stunden. Besser fänden die Befragten hier durchschnittlich 10,5 Stunden weniger. Anders sieht es bei denen aus, die zum Beispiel in Teilzeit arbeiten und auf gut 26 Stunden die Woche kommen. Hier wünschen sich viele mehr Arbeitsstunden.
16: Nach dem Brandanschlag auf eine Baustelle in der Nähe zu Münchner Rüstungsunternehmen sind zwei aus Bulgarien stammende Tatverdächtige in Untersuchungshaft gekommen. Sie sollen aus einem Auto heraus Brandsätze geworfen haben. Die Bild-Zeitung berichtet, dass eine Spur nach Russland führt und beruft sich auf eigene Recherchen.
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18: Laufen ohne Ziel, das gibt's hier in Oberschleißheim. Beim Munich Backyard starten morgen 600 Läuferinnen und Läufer an der Ruderregatta immer wieder auf eine 6,7 Kilometer Runde. Dafür haben sie jeweils genau eine Stunde Zeit. Wer zu spät zurück ist, scheidet aus. Wer am längsten durchhält, gewinnt. Im vergangenen Jahr schafften die Besten 31 Stunden. Aus Oberschleißheim, Sandra Sedelmeier.
19: Danke, Sandra. Und mehr Nachrichten aus Oberbayern, die gibt's dann auch wieder in einer Stunde in den Top-FM-Nachrichten um 7.
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19: Und da um kurz nach 6 die Temperaturen und auch sehr hochsommerlich bei uns hier. Wir haben es gemessen gerade in München am Flaucher. 29 Grad Isen im Landkreis Erding, 28 Grad. Die Sonne scheint noch, genießt das, lasst es euch wirklich gut gehen. Das Wochenende wird eigentlich auch noch recht schön, recht freundlich, dann eher wieder spätsommerlich. Wir haben Top-Temperaturen um die 24 Grad. Morgen am Samstag kann es erst ein bisschen regnen, der Samstagnachmittag dann wieder besser. Am Sonntag Sonne von früh bis spät.
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19: Der Blick auf die Straßen, Vorsicht A8 München-Stuttgart zwischen Burgau und Günzburg, da liegen Gegenstände auf der Straße. Dann A8 München-Salzburg zwischen Felden und Bergen dauert 20 Minuten länger, ansonsten sieht es ganz gut aus, keine größeren Staus.
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19: Geblitzt wird bei uns hier in Oberbayern, in Markt Schwaben auf der Bahnhofstraße, Hohenlinden die Hauptstraße, in Fürstenfeldbruck die Münchner Straße und der neueste Blitzer aus München die Rockefeller Straße. Habt ihr noch was? Staus und Blitzer? Meldet ihr mal kostenlos per Anruf, per WhatsApp. Die Nummer ist die 08000 1064 1064. Danke euch und eine gute und vor allem auch eine sichere Fahrt.
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19: Servus ihr Lieben, schön, dass ihr wieder mit dabei seid. Heute hier bei Radio Top FM. Wir starten rein in diesen Freitagabend, rein ins Wochenende. Einen Wunsch habe ich noch. 08000 1064 1064. Heute am Wünsch dir was Freitag. Schickt ihn gerne rein. Jetzt geht's erstmal weiter noch mit unserem Top FM Mehr Musik Sommer. Gleich gibt's das Survivor mit Rocky Sound. Sleeping Satellite ist dabei, der große Hit von Tasmin Archer. Robbie Williams ist mit Eternity am Start. Ja, und zum Start, da kommt der gute Chesney Hawks. Schönen Freitagabend.

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1: Ja, und da kommt jetzt der letzte Wunsch für heute. Ja, mein Kleiner hört auch gerade zu mit seinem kleinen Mucki und sogar der Kindergarten hört zu. Der Biff-Kindergarten in Kirchingen. Ja, liebe Grüße. Haben sich aber leider nichts gewünscht, aber wir spielen jetzt eh was anderes. Und zwar einen Wunsch für... Der letzte für die Andrea. Und zwar die Andrea, die kommt aus Starnberg und die wünscht sich einen richtig coolen Typen. Und zwar jemand aus Hagen. Der hat gelernt, das Songwriting und so, bei Paul McCartney, zumindest an der Schule in Liverpool. Und der macht richtig, richtig schöne Songs. Man hört es auch so ein bisschen raus. Hat sogar mittlerweile da auch unterrichtet. Dominik Schirmer ist das. And I Wonder. Richtig schöne, gute Laune Nummer zum Start ins Wochenende.

0: ganz, ganz toll. Dominik Schirmer aus Hagen, And I Wonder, von seinem letzten Album, was letztes Jahr erschienen ist. Ja, das war doch nochmal eine richtig schöne, gute Laune-Nummer, so locker, flockig, sommerlich, um schön reinzustarten ins Wochenende. Das war der letzte Wunsch für heute und gleich in der nächsten halben Stunde geht's dann weiter mit dem Top FM Mehr Musik Sommer. Pat Benatar ist dabei, Cock Robin, Supertramp, Freddie Mercury oder wir lassen's so richtig, richtig krachen. Radio aufdrehen zu Blink 182.
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0: 28 Grad, Gröbenzell im Landkreis Fürstenfeldbruck, auch in Erding gemessen. Die Sonne scheint, das war heute ein Hochsommertag. Ich hoffe, ihr habt es genossen und ihr könnt noch ein bisschen draußen auch sitzen bleiben. Genießt das, lasst es euch gut gehen. Die Biergärten, die sind heute auch nochmal voll. Auch bei den Eisdielen, da war heute ein Dauerbetrieb. Ja, und am Wochenende wird es eigentlich auch nochmal recht angenehm. Spätsommerlich, Top-Temperaturen so um die 24 Grad. Morgen kann es hier und da noch ein bisschen regnen. Dadurch kühlt es auch ab, aber am Nachmittag lockert schon wieder auf. Und am Sonntag, da gibt's dann Sonne von früh bis spät.
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0: Und da haben wir noch die A9 zwischen Langenbruck und Ingolstadt Süd, also die A9 in Richtung Nürnberg. Da dauert's eine halbe Stunde länger. Ansonsten sieht's eigentlich ganz gut aus, keine größeren Staus.
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0: Geblitzt wird bei uns hier in Oberbayern, da haben wir noch Markt Schwaben, die Bahnhofstraße, Dachau-Brucker Straße, Fürstenfeldbruck, die Münchner Straße und in München selbst die Ismaninger Straße. Habt ihr noch was Staus und Blitzer, meldet ihr mal kostenlos per Anruf, per WhatsApp. Die Nummer ist die 08000 1064 1064. Danke euch, gute Fahrt.

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Der Tierpark Hellabrunn in München. Er hat nicht nur einen neuen Mitbewohner, nein, sogar eine ganz neue Tierart. Ein männlicher Bärtapir ist diese Woche nämlich ins Nashornhaus eingezogen. Servus, ihr hört hier Radio Top FM zum Start ins Wochenende. Und Bärtapire, auch mittelamerikanische Tapire genannt, die zählen zu den größten Säugetieren Mittelamerikas, können mehr als 300 Kilo schwer werden. Sie sind graubraun gefärbt und an ihren weißen Ohren Spitzen erkennbar. Und vielleicht hat der ein oder andere von euch ja Lust, am Wochenende mal Hallo zu sagen. Bei dem spätsommerlichen Wetter lohnt sich ja ein Zoobesuch. Ja, und weitere Tipps für euer Wochenende, klickt da einfach mal rein bei uns im Netz, bei den Top-Events auf topfm.de.

das war doch schon mal ein richtig schöner Vorgeschmack hier mit Bon Jovi. Und zwar auf das, was gleich kommt ab 19 Uhr, der Top FM Party Freitag. 3 Stunden lang die größten Partykracher der Musikgeschichte. Da freuen wir uns drauf und damit verabschiede ich mich jetzt auch. Ich bin Basti Pilus. Ich sag danke. Das war heute meine letzte Show hier bei Top FM und ich mach's kurz. Danke für all die tollen Jahre. Danke, dass ihr so treu zugehört habt, dass wir so viel Zeit miteinander verbracht haben und vor allem, dass wir auch so viel gemeinsam Rätselspaß hatten. Das hat mir sehr, sehr viel bedeutet. Es war mir ein Fest. Alles Gute euch. Viel Spaß weiterhin mit Top FM und gesund und zuversichtlich bleiben. Alles Liebe und Gute euch.

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9: Ich bin Florian Klaus. Die Polizei hat laut NRW-Innenminister Reul das Fahrzeug des Verdächtigen für mehrere Sabotageaktionen gegen die deutsche Stromversorgung gestürmt. Der Mann sei jetzt vermutlich zu Fuß unterwegs und werde nicht weit kommen, sagte er. Zu den Ermittlungen hat Reul gesagt:
10: Die Polizei ermittelt hier wegen verfassungsfeindlicher Sabotage. Geprüft werden auch ein möglicher linksextremistischer Hintergrund und eine mögliche fremdstaatlich gesteuerte Sabotage.
9: Es gibt zwei Bekennerschreiben. Darin nennt der Verfasser als Motiv den Kampf gegen fossile Brennstoffe. Zum Sparpaket bei Volkswagen gibt es neue Informationen. Niedersachsens Ministerpräsident Lies geht davon aus, dass von den im Raum stehenden 50.000 weiteren wegfallenden Stellen die Hälfte in Deutschland sein wird. Werksschließungen seien nicht vereinbart worden, so der SPD-Politiker und VW-Aufsichtsrat. Die Wettbewerbsfähigkeit der Standorte müsse vorangebracht werden. Besonders die in Emden, Hannover, Zwickau und Neckarsulm. In Thüringen sind die meisten Abgeordneten des BSW aus Protest gegen die Bundesspitze aus der Partei ausgetreten, darunter auch ihre Minister. Die Regierung wollen sie aber weiter stützen. CDU-Ministerpräsident Vogt hat gesagt:
11: Wir haben eine Situation im Freistaat, wo wir gemeinsam für Stabilität und für Miteinander, für Verlässlichkeit und Vertrauen auch persönlich stehen.
9: Darauf könnten sich die Thüringer verlassen, so Vogt. Bayern erhöht die staatliche Förderung für jüdische Gemeinden im Freistaat. Der Betrag steigt von 20 auf 26 Millionen Euro. Das hat Ministerpräsident Söder bei der Unterzeichnung des entsprechenden Vertrags gesagt. Das Geld soll für Sicherheitsmaßnahmen, den Synagogenbau, für Schulen und Bildungsmaßnahmen dienen. Antisemitismus wachse wie noch nie, sagte Söder. Deshalb wolle man ein öffentliches Bekenntnis abgeben.
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12: Kronkorken sammeln und dabei Gutes tun. Das geht jetzt auch hier in Bergkirchen. Die Gemeinde ist ab sofort Sammelstelle für Kronkorken und Metallverschlüsse. Direkt an der Rathaustreppe steht dafür eine neue Sammeltonne, die von der Freiwilligen Feuerwehr Sulze-Moos übergeben wurde. Die gesammelten Kronkorken gehen an die Kronkorkenhilfe und unterstützen Projekte für hilfsbedürftige Kinder und Familien. Aus Bergkirchen, Clara Berz.
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14: Kurz nach 7, wir haben es noch 28 Grad in Vaterstetten im Landkreis Ebersberg, 27 Grad sonst in Weilheim. Ein toller Sommerabend liegt da noch vor uns. Geht raus, genießt das noch ein bisschen. Und wenn wir aufs Wochenende schauen, morgen tut sich die Sonne teilweise ein bisschen schwer. Da wird sie eher am Nachmittag rauskommen. Am Vormittag kann es sogar hier und da nass werden. Der Sonntag dann aber wieder mit Sonne von früh bis spät. Die Top-Temperaturen am Wochenende liegen bei um die 24 Grad.
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14: Der Blick auf die Straßen sieht eigentlich ganz gut aus. Keine größeren Staus bei uns hier zum Start ins Wochenende in Oberbayern.
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14: Geblitzt wird noch in Pähl am Ammersee, da ist es die Ortsdurchfahrt. Dann steht ein Blitzer in Hohenlinden auf der Hauptstraße. Geblitzt wird auch noch in Dachau auf der Brucker Straße. Und der neueste Blitzer aus München, der steht auf der Nymphenburger Straße. Danke, Bernhard. Habt ihr noch was, Staus und Blitzer? Meldet ihr mal kostenlos per Anruf, per WhatsApp. Die Nummer ist die 08000 1064 1064. Danke euch und eine gute und vor allem auch eine sichere Fahrt.

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4: Halb acht, 27 Grad in München am Odeonsplatz, 26 Grad in Reichling im Landkreis Landsberg. Immer noch schön warm da draußen hier in Oberbayern. Da könnt ihr noch ein bisschen draußen sitzen bleiben. Am Wochenende, da wird es dann wieder ein bisschen kühler. Da wird es dann eher ein Spätsommerwochenende. Top-Temperaturen um die 24 Grad. Morgen kann es am Vormittag sogar hier und da ein bisschen nass werden. Der Sonntag wieder mit Sonne von früh bis spät.
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5: Servus, liebe Autofahrer, ist noch einiges los. Einmal in Erding rund ums Herbstfest auf der Anton-Bruckner Straße, da 10 Minuten mehr einplanen. Dann haben wir die A92 Richtung Deggendorf zwischen Freising Ost und Erding, da liegen Reifenteile auf der Autobahn. Und die A9 Richtung Nürnberg bei Ingolstadt Süd, da ist ein Pkw ausgelaufen und hat Öl verloren. Aktuell laufen die Reinigungsarbeiten, 30 Minuten Rückstau.
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5: In München wird geblitzt auf der Ottendichler Straße. In der Eschenrieder Spange steht einer zwischen Allacher Tunnel und der A8. In Fürstenfeldbruck die Münchner Straße. Und dann haben wir noch einen im Landkreis Neuburg-Schrobenhausen in Klingsmoos.

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2: Ich bin Florian Klaus. Die Polizei sucht weiter nach dem 48-Jährigen, der mehrerer Sabotageangriffe gegen die deutsche Stromversorgung verdächtigt wird. Sein Fahrzeug hat sie aber in einem Wald in der Nähe von Düren gefunden. Es wird auf Spuren durchsucht. NRW-Innenminister Reul hat vorher gesagt, dass seine Bekennerschreiben authentisch seien. In seiner Wohnung wurde außerdem Sprengstoff gefunden. Bayerns Regierung will angesichts der zunehmenden Sabotagefälle den Schutz kritischer Infrastruktur verstärken. Ministerpräsident Söder hat konkret angekündigt, dass künftig auch private Firmen Drohnenangriffe abwehren können sollen. Dafür soll es dem Plan zufolge neben Werkfeuerwehren in Zukunft auch Werksicherheitswachten geben. Das könne und werde der Freistaat per Landesgesetz regeln, so Söder. Das Ultimatum der Hackergruppe Resida an den Berliner Senat ist abgelaufen. Die Erpresser haben wie angedroht die bei einem Cyberangriff auf die Berliner Verwaltung erbeuteten Daten online gestellt. Dem Sprecher des Chaos Computer Clubs Joachim Selzer zufolge sind darunter viele interne Daten, etwa zu Personal- oder Bauangelegenheiten. Die Hacker hatten Bitcoin im Wert von rund 2 Millionen Euro gefordert, um sie nicht zu veröffentlichen. Darauf ging der Senat nicht ein. In der Fußball-Bundesliga beginnt heute Abend der zweite Spieltag. In der Freitagspartie stehen sich der VfB Stuttgart und der 1. FC Köln gegenüber. Moritz Einzel berichtet.
3: Nach dem 1:5 zum Saisonstart bei den Bayern will der VfB Stuttgart das erste Erfolgserlebnis der neuen Bundesliga-Saison. Gegen Köln hoffen die Stuttgarter darauf, dass ihr robustes Offensivspiel deutlich mehr Früchte trägt als in der Münchner Arena vor einer Woche. Die Kölner kommen mit Rückenwind nach dem knappen Heimsieg zum Start gegen Hoffenheim. Stuttgart gegen Köln, Anstoß ist um 20.30 Uhr.
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5: Kurz nach 8, Starnberg am Seebad 24 Grad, Taufkirchen an der Vils im Landkreis Erding, der Hammer 25 Grad, ein schöner Sommerabend liegt da vor uns, genießt das, lasst es euch gut gehen. Und wenn wir aufs Wochenende schauen, da wird es dann wieder ein bisschen kühler, um die 23 Grad, das sind so die Top-Temperaturen. Morgen kann es am Vormittag hier und da sogar ein bisschen nass werden. Ab dem Nachmittag wieder freundlicher und sonniger und sonnig dann der Sonntag mit Sonne pur von früh bis spät.
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2: Hallo auf die Straßen. Auf der A7 Füssen-Reute Richtung Ulm. Zwischen dem Dreieck Kittistetten und dem Kreuz Ulm-Elchingen staut es sich nach einem Unfall auf 5 Kilometern. Es dauert hier etwa eine Stunde länger. Und auf der A9 München Richtung Nürnberg zwischen Langenbruck und Ingolstadt Süd staut es sich auf 6 Kilometern. Hier kommt etwa eine halbe Stunde obendrauf. Es steht ein defekter LKW hier. Der rechte Fahrstreifen ist gesperrt. Allen unterwegs eine gute Fahrt.
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3: Ich bin Florian Klaus. Die Polizei sucht weiter nach dem 48-Jährigen, der mehrerer Sabotageangriffe gegen die deutsche Stromversorgung verdächtigt wird. Sein Fahrzeug hat sie aber in einem Wald in der Nähe von Düren gefunden. Es wird auf Spuren durchsucht. NRW-Innenminister Reul hat vorher gesagt, dass seine Bekennerschreiben authentisch seien. In seiner Wohnung wurde außerdem Sprengstoff gefunden. Bayerns Regierung will angesichts der zunehmenden Sabotagefälle den Schutz kritischer Infrastruktur verstärken. Ministerpräsident Söder hat konkret angekündigt, dass künftig auch private Firmen Drohnenangriffe abwehren können sollen. Dafür soll es dem Plan zufolge neben Werkfeuerwehren in Zukunft auch Werksicherheitswachten geben. Das könne und werde der Freistaat per Landesgesetz regeln, so Söder. Das Ultimatum der Hackergruppe Resida an den Berliner Senat ist abgelaufen. Die Erpresser haben wie angedroht die bei einem Cyberangriff auf die Berliner Verwaltung erbeuteten Daten online gestellt. Dem Sprecher des Chaos Computer Clubs Joachim Selzer zufolge sind darunter viele interne Daten, etwa zu Personal- oder Bauangelegenheiten. Die Hacker hatten Bitcoin im Wert von rund 2 Millionen Euro gefordert, um sie nicht zu veröffentlichen. Darauf ging der Senat nicht ein. In der Fußball-Bundesliga beginnt heute Abend der zweite Spieltag. In der Freitagspartie stehen sich der VfB Stuttgart und der 1. FC Köln gegenüber. Moritz Einzel berichtet.
4: Nach dem 1:5 zum Saisonstart bei den Bayern will der VfB Stuttgart das erste Erfolgserlebnis der neuen Bundesliga-Saison. Gegen Köln hoffen die Stuttgarter darauf, dass ihr robustes Offensivspiel deutlich mehr Früchte trägt als in der Münchner Arena vor einer Woche. Die Kölner kommen mit Rückenwind nach dem knappen Heimsieg zum Start gegen Hoffenheim. Stuttgart gegen Köln, Anstoß ist um 20.30 Uhr.
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0: Ein schöner Sommerabend hier bei uns in Oberbayern. Ich hoffe, ihr genießt ihn. In der Nacht, da geht's dann runter mit den Temperaturen so auf 17 Grad. Und wenn wir aufs Wochenende schauen, da starten wir vielleicht hier und da ein bisschen nass, denn am Samstagvormittag kann Regen mit dabei sein. Aber so ab dem Nachmittag wird's dann wieder freundlicher, sonniger und richtig viel Sonne gibt's dann am Sonntag, da von früh bis spät. Und die Top-Temperaturen am Wochenende, die liegen so bei 24 Grad.

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1: Ich bin Florian Klaus. Die Polizei hat laut NRW-Innenminister Reul das Fahrzeug des Verdächtigen für mehrere Sabotageaktionen gegen die deutsche Stromversorgung gestürmt. Der Mann sei jetzt vermutlich zu Fuß unterwegs und werde nicht weit kommen, sagte er. Zu den Ermittlungen hat Reul gesagt:
2: Die Polizei ermittelt hier wegen verfassungsfeindlicher Sabotage. Geprüft werden auch ein möglicher linksextremistischer Hintergrund und eine mögliche fremdstaatlich gesteuerte Sabotage.
1: Es gibt zwei Bekennerschreiben. Darin nennt der Verfasser als Motiv den Kampf gegen fossile Brennstoffe. Nachdem Hacker teils sensible Daten aus der Berliner Verwaltung veröffentlicht haben, wollen die Behörden betroffene Bürger gezielt informieren. Wer feststellt, dass eigene Daten für Betrug oder Identitätsmissbrauch verwendet werden, soll Strafanzeige erstatten. Die Hackergruppe Resida hatte zuvor rund 2 Millionen Euro Lösegeld gefordert. Der Berliner Senat lehnte eine Zahlung ab. Ein deutscher Betrüger, der in der Münchner Gegend vermutet wird, steht auf der Most Wanted-Liste des FBI. Die US-Bundespolizei sucht ihn, weil er nach seiner Verurteilung wegen Anlagebetrugs aus den USA geflohen war. Der Unternehmer hatte den Angaben nach Prominente und Influencer um Millionen Euro betrogen. Das Geld soll er für Luxusautos, seine Yacht und seine Villa verwendet haben. Die deutschen Basketballerinnen sind mit einer deutlichen Niederlage in die Heimweltmeisterschaft gestartet. In Berlin haben sie gegen den schwersten Gruppengegner Spanien mit 53-83 verloren. In der Vorrunde spielt das Team von Bundestrainer Olaf Lange noch am Samstag gegen Japan und am Montag gegen Mali.
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3: Ein schöner Sommerabend hier bei uns in Oberbayern. Ich hoffe, ihr genießt ihn. In der Nacht, da geht's dann runter mit den Temperaturen so auf 17 Grad. Und wenn wir aufs Wochenende schauen, da starten wir vielleicht hier und da ein bisschen nass, denn am Samstagvormittag kann Regen mit dabei sein. Aber so ab dem Nachmittag wird's dann wieder freundlicher, sonniger und richtig viel Sonne gibt's dann am Sonntag, da von früh bis spät. Und die Top-Temperaturen am Wochenende, die liegen so bei 24 Grad.
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1: Auf der A7 Füssenreute Richtung Würzburg. Zwischen dem Dreieck Hittistetten und Langenau staut es sich auf 7 Kilometern. Es dauert hier etwa eine halbe Stunde länger. Außerdem ist am Kreuz Ulm-Elchingen die Überleitung zur A8 Richtung München gesperrt. Hier laufen Bergungsarbeiten. Auf der A9 München Richtung Nürnberg zwischen Langenbruck und Ingolstadt Süd staut es sich auf 4 Kilometern. Es dauert hier etwa 20 Minuten länger. Und auf der A92 München Richtung Deggendorf zwischen Erding und Moosburg Süd sind 3 Kilometer Stau und ein Plus von etwa einer halben Stunde. Allen unterwegs eine gute Fahrt.

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1: Ich bin Florian Klaus. Die Polizei hat laut NRW-Innenminister Reul das Fahrzeug des Verdächtigen für mehrere Sabotageaktionen gegen die deutsche Stromversorgung gestürmt. Der Mann sei jetzt vermutlich zu Fuß unterwegs und werde nicht weit kommen, sagte er. Zu den Ermittlungen hat Reul gesagt:
2: Die Polizei ermittelt hier wegen verfassungsfeindlicher Sabotage. Geprüft werden auch ein möglicher linksextremistischer Hintergrund und eine mögliche fremdstaatlich gesteuerte Sabotage.
1: Es gibt zwei Bekennerschreiben. Darin nennt der Verfasser als Motiv den Kampf gegen fossile Brennstoffe. Nachdem Hacker teils sensible Daten aus der Berliner Verwaltung veröffentlicht haben, wollen die Behörden betroffene Bürger gezielt informieren. Wer feststellt, dass eigene Daten für Betrug oder Identitätsmissbrauch verwendet werden, soll Strafanzeige erstatten. Die Hackergruppe Resida hatte zuvor rund 2 Millionen Euro Lösegeld gefordert. Der Berliner Senat lehnte eine Zahlung ab. Ein deutscher Betrüger, der in der Münchner Gegend vermutet wird, steht auf der Most Wanted-Liste des FBI. Die US-Bundespolizei sucht ihn, weil er nach seiner Verurteilung wegen Anlagebetrugs aus den USA geflohen war. Der Unternehmer hatte den Angaben nach Prominente und Influencer um Millionen Euro betrogen. Das Geld soll er für Luxusautos, seine Yacht und seine Villa verwendet haben. Die deutschen Basketballerinnen sind mit einer deutlichen Niederlage in die Heimweltmeisterschaft gestartet. In Berlin haben sie gegen den schwersten Gruppengegner Spanien mit 53-83 verloren. In der Vorrunde spielt das Team von Bundestrainer Olaf Lange noch am Samstag gegen Japan und am Montag gegen Mali.
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3: Ein schöner Sommerabend hier bei uns in Oberbayern. Ich hoffe, ihr genießt ihn. In der Nacht, da geht's dann runter mit den Temperaturen so auf 17 Grad. Und wenn wir aufs Wochenende schauen, da starten wir vielleicht hier und da ein bisschen nass. Denn am Samstagvormittag kann Regen mit dabei sein. Aber so ab dem Nachmittag wird's dann wieder freundlicher, sonniger. Und richtig viel Sonne gibt's dann am Sonntag, da von früh bis spät. Und die Top-Temperaturen am Wochenende, die liegen so bei 24 Grad.

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2: Mit Hendrik Daum. Die Polizei sucht weiter nach dem 48-Jährigen, der mehrerer Sabotageangriffe gegen die deutsche Stromversorgung verdächtigt wird. Sein Fahrzeug hat sie inzwischen in einem Wald in der Nähe von Düren in Nordrhein-Westfalen gefunden. Es wird jetzt auf Spuren durchsucht. NRW-Innenminister Reul hatte vorher gesagt, dass dessen Bekennerschreiben authentisch seien. In dessen Wohnung wurde außerdem Sprengstoff gefunden. Private Firmen in Bayern sollen bald selbst Drohnen abwehren dürfen. Das hat Ministerpräsident Söder als Reaktion auf die zunehmenden Sabotageaktionen angekündigt. Außerdem sollen Regeln zur Videoüberwachung gelockert werden. Nach dem Brandanschlag auf eine Baustelle in München sitzen inzwischen zwei Verdächtige mit bulgarischer Staatsbürgerschaft in U-Haft. Sie sollen Brandsätze aus einem Auto geworfen haben. Nachdem der Großteil der BSW-Abgeordneten in Thüringen inklusive ihrer Minister aus der Partei ausgetreten ist, hat CDU-Ministerpräsident Vogt versucht zu beruhigen. Die ehemaligen BSW-Politiker wollen die Regierung weiter unterstützen, so Vogt.
3: Wir stehen gemeinsam verlässlich für eine Politik. Die Menschen im Land müssen sich keine Sorgen machen. Wir kümmern uns um die Themen, die ihr Leben betreffen. Und gemeinsam stehen wir auch persönlich dafür ein, dass Thüringen vorankommt.
2: Die Ex-BSWler werfen Parteigründerin Sarah Wagenknecht vor, sie zu einem Spielball für die Wahl in Sachsen-Anhalt gemacht zu haben. Das Ultimatum der Hackergruppe Rysida an den Berliner Senat ist abgelaufen. Die Erpresser haben die bei einem Cyberangriff auf die Berliner Verwaltung erbeuteten Daten jetzt online gestellt. Dem Sprecher des Chaos Computer Clubs Joachim Selzer zufolge sind darunter viele interne Daten, etwa zu Personal- oder Bauangelegenheiten. Die Hacker hatten Bitcoin im Wert von rund 2 Millionen Euro gefordert. Darauf ging der Senat aber nicht ein. Kein guter Start für die deutschen Basketballerinnen. Zum Auftakt der Heim-WM in Berlin haben sie deutlich gegen Mitfavorit Spanien verloren. 53-83 stand es am Ende. Viel Zeit zur Erholung gibt es aber nicht. Direkt morgen muss das Team von Bundestrainer Olaf Lange schon gegen Japan ran. Dritter und letzter Gruppengegner ist am Montag dann Mali.
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4: Ein schöner Sommerabend hier bei uns in Oberbayern. Ich hoffe, ihr genießt ihn. In der Nacht, da geht's dann runter mit den Temperaturen so auf 17 Grad. Und wenn wir aufs Wochenende schauen, da starten wir vielleicht hier und da ein bisschen nass, denn am Samstagvormittag kann Regen mit dabei sein. Aber so ab dem Nachmittag wird's dann wieder freundlicher, sonniger und richtig viel Sonne gibt's dann am Sonntag, da von früh bis spät. Und die Top-Temperaturen am Wochenende, die liegen so bei 24 Grad.
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2: Die A3 Würzburg Richtung Nürnberg haben wir, bitte aufpassen. Zwischen dem Kreuz Fürth Erlangen und Erlangen-Tennenlohe, da steht ein unbeleuchtetes Pannenauto auf dem Standstreifen. Weiter auf die A6 Pilsen Richtung Nürnberg, hier ein Pannen-LKW auf der rechten Spur und zwar zwischen dem Kreuz Nürnberg Ost und Nürnberg Langwasser. Und noch die A92 München Richtung Deggendorf, auch hier steht ein Pannen-LKW und zwar auf dem Standstreifen zwischen Freising Ost und Erding.
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5: Ich bin Hendrik Daum. Die Polizei sucht weiter nach dem 48-Jährigen, der mehrerer Sabotageangriffe gegen die deutsche Stromversorgung verdächtigt wird. Sein Fahrzeug hat sie inzwischen in einem Wald in der Nähe von Düren in Nordrhein-Westfalen gefunden. Es wird jetzt auf Spuren durchsucht. NRW-Innenminister Reul hatte vorher gesagt, dass dessen Bekennerschreiben authentisch seien. In dessen Wohnung wurde außerdem Sprengstoff gefunden. Private Firmen in Bayern sollen bald selbst Drohnen abwehren dürfen. Das hat Ministerpräsident Söder als Reaktion auf die zunehmenden Sabotageaktionen angekündigt. Außerdem sollen Regeln zur Videoüberwachung gelockert werden. Nach dem Brandanschlag auf eine Baustelle in München sitzen inzwischen zwei Verdächtige mit bulgarischer Staatsbürgerschaft in U-Haft. Sie sollen Brandsätze aus einem Auto geworfen haben. Nachdem der Großteil der BSW-Abgeordneten in Thüringen inklusive ihrer Minister aus der Partei ausgetreten ist, hat CDU-Ministerpräsident Vogt versucht zu beruhigen. Die ehemaligen BSW-Politiker wollen die Regierung weiter unterstützen, so Vogt.
6: Wir stehen gemeinsam verlässlich für eine Politik. Die Menschen im Land müssen sich keine Sorgen machen. Wir kümmern uns um die Themen, die ihr Leben betreffen. Und gemeinsam stehen wir auch persönlich dafür ein, dass Thüringen vorankommt.
5: Die Ex-BSWler werfen Parteigründerin Sarah Wagenknecht vor, sie zu einem Spielball für die Wahl in Sachsen-Anhalt gemacht zu haben. Kein guter Start für die deutschen Basketballerinnen. Zum Auftakt der Heim-WM in Berlin haben sie deutlich gegen Mitfavorit Spanien verloren. 53-83 stand es am Ende. Viel Zeit zur Erholung gibt es aber nicht. Direkt morgen muss das Team von Bundestrainer Olaf Lange schon gegen Japan ran. Dritter und letzter Gruppengegner ist am Montag dann Mali.
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7: Ein schöner Sommerabend hier bei uns in Oberbayern. Ich hoffe, ihr genießt ihn. In der Nacht, da geht's dann runter mit den Temperaturen so auf 17 Grad. Und wenn wir aufs Wochenende schauen, da starten wir vielleicht hier und da ein bisschen nass, denn am Samstagvormittag kann Regen mit dabei sein. Aber so ab dem Nachmittag wird's dann wieder freundlicher, sonniger und richtig viel Sonne gibt's dann am Sonntag, da von früh bis spät. Und die Top-Temperaturen am Wochenende, die liegen so bei 24 Grad.
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1: Da wird geshoppt bis tief in die Nacht. Am Wochenende ist in Landsberg der Abendbummel. Unter dem Motto Frankreich haben die Geschäfte bis um 22 Uhr offen. Alles ist schön dekoriert und einen großen französischen Markt gibt es auch. Der Abendbummel in Landsberg ist morgen bis 22 Uhr in der Altstadt. Und das Erdinger Herbstfest geht ins finale Wochenende. Wetter wird ein Traum und geboten ist noch einiges. Heute Abend spielt zum Beispiel die Partyband Tetra Pak. Morgen Mittag ist Pferderennen und am Sonntagabend gibt's das große Musikfeuerwerk. Das Erdinger Herbstfest ist der perfekte Ferienausflug für die ganze Familie.
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1: Mit Hendrik Daum. Nach mehreren Sabotageaktionen gegen die Stromversorgung in Deutschland hat die Polizei das Fahrzeug des 48-jährigen Tatverdächtigen gefunden. Es stand in einem Wald in der Nähe von Düren in Nordrhein-Westfalen. NRW-Innenminister Reul sagte, der Mann sei jetzt vermutlich zu Fuß unterwegs, werde aber nicht weit kommen. Der Tatverdächtige soll Bekennerschreiben zu den Anschlägen verfasst haben. Als Motiv gab er an, die fossile Energiegewinnung sei ein Verbrechen, das großes Leid nach sich ziehe. Private Firmen in Bayern sollen bald selbst Drohnen abwehren dürfen. Das hat Ministerpräsident Söder als Reaktion auf die zunehmenden Sabotageaktionen angekündigt. Außerdem sollen Regeln zur Videoüberwachung gelockert werden. Nach dem Brandanschlag auf eine Baustelle in München sitzen inzwischen zwei Verdächtige mit bulgarischer Staatsbürgerschaft in U-Haft. Sie sollen Brandsätze aus einem Auto geworfen haben. Hochspannung vor dem kommenden Sonntag. Dann wird in Sachsen-Anhalt ja ein neuer Landtag gewählt. In letzten Umfragen liegt die AfD weiter deutlich vor der CDU. Laut der Forschungsgruppe Wahlen im Auftrag des ZDF kommt die AfD auf 41%. Die CDU hofft auf eine weitere Amtszeit von Ministerpräsident Schulze und liegt unverändert bei 23%. Mehr von David Riemer.
2: Drittstärkste Kraft wird laut Umfrage die Linke mit gut 11%, dahinter SPD und Grüne mit 8,5 und 6%. AfD und CDU sind meilenweit voneinander entfernt. Die AfD könnte mit diesem Ergebnis aber nicht alleine regieren, sie wäre auf Koalitionspartner angewiesen. Eine Zusammenarbeit mit ihr haben die anderen Parteien im Vorfeld aber ausgeschlossen. Höchstwahrscheinlich wird es sehr schwierig, eine Landesregierung ohne die AfD zu bilden. Aber 26% der Befragten wissen noch nicht, wen sie am Sonntag wählen werden.
1: Kein guter Start für die deutschen Basketballerinnen. Zum Auftakt der Heim-WM in Berlin haben sie deutlich gegen Mitfavorit Spanien verloren. 53-83 stand es am Ende. Viel Zeit zur Erholung gibt es aber nicht. Direkt morgen muss das Team von Bundestrainer Olaf Lange schon gegen Japan ran. Dritter und letzter Gruppengegner ist am Montag dann Mali.
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3: Ein schöner Sommerabend hier bei uns in Oberbayern. Ich hoffe, ihr genießt ihn. In der Nacht, da geht es dann runter mit den Temperaturen so auf 17 Grad. Und wenn wir aufs Wochenende schauen, da starten wir vielleicht hier und da ein bisschen nass. Denn am Samstagvormittag kann Regen mit dabei sein. Aber so ab dem Nachmittag wird es dann wieder freundlicher, sonniger. Und richtig viel Sonne gibt es dann am Sonntag, da von früh bis spät. Und die Top-Temperaturen am Wochenende, die liegen so bei 24 Grad.
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1: Wir starten mit der A9 Nürnberg Richtung Berlin. Bitte aufpassen, zwischen Gefrees und Münchberg Süd, da steht ein unbeleuchtetes Pannenauto auf der rechten Spur. Weiter auf die A70, Schweinfurt-Werneck Richtung Bamberg, hier ein unbeleuchtetes Pannenauto auf dem Standstreifen. Das steht zwischen Knetzgau und Eltmann. A73 Bamberg Richtung Nürnberg, hier läuft eine Unfallaufnahme auf der rechten Spur zwischen Forchheim Nord und Forchheim Süd. Und dann haben wir noch die A96 Lindau Richtung München, hier kommt es zu Behinderungen nach einem Unfall zwischen Greifenberg und Inning am Ammersee.
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5: Ich bin Hendrik Daum. Nach mehreren Sabotageaktionen gegen die Stromversorgung in Deutschland hat die Polizei das Fahrzeug des 48-jährigen Tatverdächtigen gefunden. Es stand in einem Wald in der Nähe von Düren in Nordrhein-Westfalen. NRW-Innenminister Reul sagte, der Mann sei jetzt vermutlich zu Fuß unterwegs, werde aber nicht weit kommen. Der Tatverdächtige soll Bekennerschreiben zu den Anschlägen verfasst haben. Als Motiv gab er an, die fossile Energiegewinnung sei ein Verbrechen, das großes Leid nach sich ziehe. Private Firmen in Bayern sollen bald selbst Drohnen abwehren dürfen. Das hat Ministerpräsident Söder als Reaktion auf die zunehmenden Sabotageaktionen angekündigt. Außerdem sollen Regeln zur Videoüberwachung gelockert werden. Nach dem Brandanschlag auf eine Baustelle in München sitzen inzwischen zwei Verdächtige mit bulgarischer Staatsbürgerschaft in U-Haft. Sie sollen Brandsätze aus einem Auto geworfen haben. Hochspannung vor dem kommenden Sonntag. Dann wird in Sachsen-Anhalt ja ein neuer Landtag gewählt. In letzten Umfragen liegt die AfD weiter deutlich vor der CDU. Laut der Forschungsgruppe Wahlen im Auftrag des ZDF kommt die AfD auf 41%. Die CDU hofft auf eine weitere Amtszeit von Ministerpräsident Schulze und liegt unverändert bei 23%. Mehr von David Riemer.
6: Drittstärkste Kraft wird laut Umfrage die Linke mit gut 11%, dahinter SPD und Grüne mit 8,5 und 6%. AfD und CDU sind meilenweit voneinander entfernt. Die AfD könnte mit diesem Ergebnis aber nicht alleine regieren, sie wäre auf Koalitionspartner angewiesen. Eine Zusammenarbeit mit ihr haben die anderen Parteien im Vorfeld aber ausgeschlossen. Höchstwahrscheinlich wird es sehr schwierig, eine Landesregierung ohne die AfD zu bilden. Aber 26% der Befragten wissen noch nicht, wen sie am Sonntag wählen werden.
5: Kein guter Start für die deutschen Basketballerinnen. Zum Auftakt der Heim-WM in Berlin haben sie deutlich gegen Mitfavorit Spanien verloren. 53-83 stand es am Ende. Viel Zeit zur Erholung gibt es aber nicht. Direkt morgen muss das Team von Bundestrainer Olaf Lange schon gegen Japan ran. Dritter und letzter Gruppengegner ist am Montag dann Mali.
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7: Ein schöner Sommerabend hier bei uns in Oberbayern. Ich hoffe, ihr genießt ihn. In der Nacht, da geht's dann runter mit den Temperaturen so auf 17 Grad. Und wenn wir aufs Wochenende schauen, da starten wir vielleicht hier und da ein bisschen nass, denn am Samstagvormittag kann Regen mit dabei sein. Aber so ab dem Nachmittag wird's dann wieder freundlicher, sonniger und richtig viel Sonne gibt's dann am Sonntag, da von früh bis spät. Und die Top-Temperaturen am Wochenende, die liegen so bei 24 Grad.
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1: Gerade beim ersten Date sind wir alle ein bisschen aufgeregt. Und damit es nicht plötzlich peinlich still wird, hast du, Juliane, einen kleinen Trick, den Eltern übrigens auch ihren Kids mitgeben können.
2: Auf dem Weg zum Date einfach mal drei Leute nach der Uhrzeit fragen. Klingt banal, aber damit bringen wir unser Gehirn und vor allem unser Sprachzentrum schon mal in Schwung. Und falls beim Date dann doch Funkstille ist, ein paar einfache Fragen vorher im Kopf parat haben. Zum Beispiel, wie läuft's gerade im Job bei dir? Oder hast du dieses Jahr noch Urlaub geplant?
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1: Mit Hendrik Daum. Nach mehreren Sabotageaktionen gegen die Stromversorgung in Deutschland hat die Polizei das Fahrzeug des 48-jährigen Tatverdächtigen gefunden. Es stand in einem Wald in der Nähe von Düren in Nordrhein-Westfalen. NRW-Innenminister Reul sagte, der Mann sei jetzt vermutlich zu Fuß unterwegs, werde aber nicht weit kommen. Der Tatverdächtige soll Bekennerschreiben zu den Anschlägen verfasst haben. Als Motiv gab er an, die fossile Energiegewinnung sei ein Verbrechen, das großes Leid nach sich ziehe. Private Firmen in Bayern sollen bald selbst Drohnen abwehren dürfen. Das hat Ministerpräsident Söder als Reaktion auf die zunehmenden Sabotageaktionen angekündigt. Und nach dem Brandanschlag auf eine Baustelle in München sitzen inzwischen zwei Verdächtige mit bulgarischer Staatsbürgerschaft in U-Haft. Sie sollen Brandsätze aus einem Auto geworfen haben. Nachdem der Großteil der BSW-Abgeordneten in Thüringen inklusive ihrer Minister aus der Partei ausgetreten ist, hat CDU-Ministerpräsident Vogt versucht zu beruhigen. Die ehemaligen BSW-Politiker wollen die Regierung weiter unterstützen, so Vogt.
2: Wir stehen gemeinsam verlässlich für eine Politik. Die Menschen im Land müssen sich keine Sorgen machen. Wir kümmern uns um die Themen, die ihr Leben betreffen. Und gemeinsam stehen wir auch persönlich dafür ein, dass Thüringen vorankommt.
1: Die Ex-BSWler werfen Parteigründerin Sarah Wagenknecht vor, sie zu einem Spielball für die Wahl in Sachsen-Anhalt gemacht zu haben. In der Fußball-Bundesliga feiert Stuttgart einen Heimsieg. Der VfB hat am Abend mit 4:1 gegen Köln gewonnen. In der zweiten Liga gab es zweimal Unentschieden. Hannover und Karlsruhe trennten sich 2:2, genauso wie Bielefeld und St. Pauli. Bei der Basketball-Heim-WM hat das deutsche Nationalteam der Frauen einen schlechten Start erwischt. Zum Auftakt gab es in Berlin eine 53:83 Niederlage gegen Mitfavorit Spanien. Heute geht es dann gegen Japan.
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3: Die Nacht hier in Oberbayern ist teils sternklar. Die Tiefstwerte liegen so bei 17 Grad. Und wenn wir dann aufs Wochenende schauen, da gibt es dann erstmal viele Wolken. Denn am Samstagvormittag, da kann es hier und da nass werden. Aber so ab dem Nachmittag wird es wieder freundlicher und sonniger bei Top-Temperaturen um die 23 Grad. Ähnliche Temperaturen auch am Sonntag. Aber da scheint die Sonne dann wieder von früh bis spät.
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1: Wir starten mit der A9 Nürnberg Richtung Berlin. Bitte aufpassen, zwischen Gefrees und Münchberg Süd, da steht ein Pannenauto auf der rechten Spur. Weiter auf die A72 Hof Richtung Plauen. Hier laufen Reinigungsarbeiten nach einem Unfall zwischen Hof Nord und Hof Töpen. Dann die A73 Bamberg Richtung Nürnberg. Hier eine Unfallaufnahme auf der rechten Spur zwischen Forchheim Nord und Forchheim Süd. Und dann haben wir noch die A92 Deggendorf Richtung München. Bitte aufpassen, ein Pannen-LKW steht hier zwischen Landshut Nord und Altdorf.
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5: Ich bin Hendrik Daum. Nach mehreren Sabotageaktionen gegen die Stromversorgung in Deutschland hat die Polizei das Fahrzeug des 48-jährigen Tatverdächtigen gefunden. Es stand in einem Wald in der Nähe von Düren in Nordrhein-Westfalen. NRW-Innenminister Reul sagte, der Mann sei jetzt vermutlich zu Fuß unterwegs, werde aber nicht weit kommen. Der Tatverdächtige soll Bekennerschreiben zu den Anschlägen verfasst haben. Als Motiv gab er an, die fossile Energiegewinnung sei ein Verbrechen, das großes Leid nach sich ziehe. Private Firmen in Bayern sollen bald selbst Drohnen abwehren dürfen. Das hat Ministerpräsident Söder als Reaktion auf die zunehmenden Sabotageaktionen angekündigt. Und nach dem Brandanschlag auf eine Baustelle in München sitzen inzwischen zwei Verdächtige mit bulgarischer Staatsbürgerschaft in U-Haft. Sie sollen Brandsätze aus einem Auto geworfen haben. Nachdem der Großteil der BSW-Abgeordneten in Thüringen inklusive ihrer Minister aus der Partei ausgetreten ist, hat CDU-Ministerpräsident Vogt versucht zu beruhigen. Die ehemaligen BSW-Politiker wollen die Regierung weiter unterstützen, so Vogt.
6: Wir stehen gemeinsam verlässlich für eine Politik. Die Menschen im Land müssen sich keine Sorgen machen. Wir kümmern uns um die Themen, die ihr Leben betreffen. Und gemeinsam stehen wir auch persönlich dafür ein, dass Thüringen vorankommt.
5: Die Ex-BSWler werfen Parteigründerin Sarah Wagenknecht vor, sie zu einem Spielball für die Wahl in Sachsen-Anhalt gemacht zu haben. In der Fußball-Bundesliga feiert Stuttgart einen Heimsieg. Der VfB hat am Abend mit 4:1 gegen Köln gewonnen. In der zweiten Liga gab es zweimal Unentschieden. Hannover und Karlsruhe trennten sich 2:2, genauso wie Bielefeld und St. Pauli. Bei der Basketball-Heim-WM hat das deutsche Nationalteam der Frauen einen schlechten Start erwischt. Zum Auftakt gab es in Berlin eine 53:83 Niederlage gegen Mitfavorit Spanien. Heute geht es dann gegen Japan.
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7: Die Nacht hier in Oberbayern ist teils sternklar. Die Tiefstwerte liegen so bei 17 Grad. Und wenn wir dann aufs Wochenende schauen, da gibt es dann erstmal viele Wolken. Denn am Samstagvormittag, da kann es hier und da nass werden. Aber so ab dem Nachmittag wird es wieder freundlicher und sonniger bei Top-Temperaturen um die 23 Grad. Ähnliche Temperaturen auch am Sonntag. Aber da scheint die Sonne dann wieder von früh bis spät.
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1: Heute geht's nach Utting am Ammersee zum Maisfeld-Labyrinth Ex Ornamentis. Die zaubern da jedes Jahr ein unglaubliches Motiv und dieses Jahr steht alles unter dem Motto: Alle Wege führen nach Rom. Da geht's quer durch das Kolosseum. Und besonders cool sind die Suchspiele durchs Labyrinth, wo kleine Detektive Rätsel lösen können und Stempeln sammeln. Zur Belohnung gibt's dann eine Überraschung. Außerdem gibt's ein Wasserspiel, eine Kugelbahn, einen Aussichtsturm und jetzt im September dann auch wieder die beliebte Schatzsuche. Und für alle, die es gruselig mögen, auch das Horrorlabyrinth. Das Maisfeld-Labyrinth Ex Ornamentis in Utting ist der perfekte Ausflug für die Sommerferien.
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2: Mit Hendrik Daum. Nach dem Sabotageversuch auf ein Umspannwerk in Dormagen in Nordrhein-Westfalen und den Anschlägen im Süden Brandenburgs und in der Nähe von Köln fahndet die Polizei nach einem Verdächtigen. NRW-Innenminister Reul teilte mit, die Polizei habe dessen LKW sichergestellt, in seiner Wohnung sei Material für Sprengstoff gefunden worden. Der Mann sei jetzt zu Fuß auf der Flucht. Sein Name steht unter zwei Bekennerschreiben, die die Ermittler für echt halten. Reul sagte, nach aktuellem Stand müsse von Klimaextremismus ausgegangen werden. Hochspannung vor dem morgigen Sonntag. Dann wird in Sachsen-Anhalt ein neuer Landtag gewählt. In letzten Umfragen liegt die AfD weiter deutlich vor der CDU. Laut der Forschungsgruppe Wahlen im Auftrag des ZDF kommt die AfD auf 41%. Die CDU hofft auf eine weitere Amtszeit von Ministerpräsident Schulze und liegt unverändert bei 23%. Mehr von David Riemer.
3: Drittstärkste Kraft wird laut Umfrage die Linke mit gut 11%, dahinter SPD und Grüne mit 8,5 und 6%. AfD und CDU sind meilenweit voneinander entfernt. Die AfD könnte mit diesem Ergebnis aber nicht alleine regieren, sie wäre auf Koalitionspartner angewiesen. Eine Zusammenarbeit mit ihr haben die anderen Parteien im Vorfeld aber ausgeschlossen. Höchstwahrscheinlich wird es sehr schwierig, eine Landesregierung ohne die AfD zu bilden. Aber 26% der Befragten wissen noch nicht, wen sie am Sonntag wählen werden.
2: Das Ultimatum der Hackergruppe Rysida an den Berliner Senat ist abgelaufen. Die Erpresser haben die bei einem Cyberangriff auf die Berliner Verwaltung erbeuteten Daten jetzt online gestellt. Dem Sprecher des Chaos Computer Clubs Joachim Selzer zufolge sind darunter viele interne Daten, etwa zu Personal- oder Bauangelegenheiten. Die Hacker hatten Bitcoin im Wert von rund 2 Millionen Euro gefordert. Darauf ging der Senat aber nicht ein. In der Fußball-Bundesliga feiert Stuttgart einen Heimsieg. Der VfB hat am Abend mit 4:1 gegen Köln gewonnen. In der zweiten Liga gab es zweimal Unentschieden. Hannover und Karlsruhe trennten sich 2:2, genauso wie Bielefeld und St. Pauli. Bei der Basketball-Heim-WM hat das deutsche Nationalteam der Frauen einen schlechten Start erwischt. Zum Auftakt gab es in Berlin eine 53:83 Niederlage gegen Mitfavorit Spanien. Heute geht es dann gegen Japan.
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4: Die Nacht hier in Oberbayern ist teils sternklar. Die Tiefstwerte liegen so bei 17 Grad. Und wenn wir dann aufs Wochenende schauen, da gibt es dann erstmal viele Wolken. Denn am Samstagvormittag, da kann es hier und da nass werden. Aber so ab dem Nachmittag wird es wieder freundlicher und sonniger bei Top-Temperaturen um die 23 Grad. Ähnliche Temperaturen auch am Sonntag. Aber da scheint die Sonne dann wieder von früh bis spät.
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2: Die A9 haben wir in Nürnberg Richtung Berlin. Hier steht immer noch ein Pannenauto auf der rechten Spur. Bitte aufpassen zwischen Gefrees und Münchberg Süd. Dann die A72 Hof Richtung Plauen. Zwischen Hof Nord und Hof Töpen laufen Reinigungsarbeiten nach einem Unfall. Dann die A92 München Richtung Deggendorf. Hier ein Unfall im Baustellenbereich zwischen Freising Süd und dem Dreieck Flughafen München. Und weiter auf der A92 Richtung Deggendorf nochmal ein Unfall im Baustellenbereich, und zwar zwischen Wörth an der Isar und Dingolfing West.
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3: Ich bin Hendrik Daum. Nach dem Sabotageversuch auf ein Umspannwerk in Dormagen in Nordrhein-Westfalen und den Anschlägen im Süden Brandenburgs und in der Nähe von Köln fahndet die Polizei nach einem Verdächtigen. NRW-Innenminister Reul teilte mit, die Polizei habe dessen LKW sichergestellt, in seiner Wohnung sei Material für Sprengstoff gefunden worden. Der Mann sei jetzt zu Fuß auf der Flucht. Sein Name steht unter zwei Bekennerschreiben, die die Ermittler für echt halten. Reul sagte, nach aktuellem Stand müsse von Klimaextremismus ausgegangen werden. Hochspannung vor dem morgigen Sonntag. Dann wird in Sachsen-Anhalt ein neuer Landtag gewählt. In letzten Umfragen liegt die AfD weiter deutlich vor der CDU. Laut der Forschungsgruppe Wahlen im Auftrag des ZDF kommt die AfD auf 41%. Die CDU hofft auf eine weitere Amtszeit von Ministerpräsident Schulze und liegt unverändert bei 23%. Mehr von David Riemer.
4: Drittstärkste Kraft wird laut Umfrage die Linke mit gut 11%, dahinter SPD und Grüne mit 8,5 und 6%. AfD und CDU sind meilenweit voneinander entfernt. Die AfD könnte mit diesem Ergebnis aber nicht alleine regieren, sie wäre auf Koalitionspartner angewiesen. Eine Zusammenarbeit mit ihr haben die anderen Parteien im Vorfeld aber ausgeschlossen. Höchstwahrscheinlich wird es sehr schwierig, eine Landesregierung ohne die AfD zu bilden. Aber 26% der Befragten wissen noch nicht, wen sie am Sonntag wählen werden.
3: Das Ultimatum der Hackergruppe Rysida an den Berliner Senat ist abgelaufen. Die Erpresser haben die bei einem Cyberangriff auf die Berliner Verwaltung erbeuteten Daten jetzt online gestellt. Dem Sprecher des Chaos Computer Clubs Joachim Selzer zufolge sind darunter viele interne Daten, etwa zu Personal- oder Bauangelegenheiten. Die Hacker hatten Bitcoin im Wert von rund 2 Millionen Euro gefordert. Darauf ging der Senat aber nicht ein. In der Fußball-Bundesliga feiert Stuttgart einen Heimsieg. Der VfB hat am Abend mit 4:1 gegen Köln gewonnen. In der zweiten Liga gab es zweimal Unentschieden. Hannover und Karlsruhe trennten sich 2:2, genauso wie Bielefeld und St. Pauli. Bei der Basketball-Heim-WM hat das deutsche Nationalteam der Frauen einen schlechten Start erwischt. Zum Auftakt gab es in Berlin eine 53:83 Niederlage gegen Mitfavorit Spanien. Heute geht es dann gegen Japan.
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5: Die Nacht hier in Oberbayern ist teils sternklar. Die Tiefstwerte liegen so bei 17 Grad. Und wenn wir dann aufs Wochenende schauen, da gibt es dann erstmal viele Wolken. Denn am Samstagvormittag, da kann es hier und da nass werden. Aber so ab dem Nachmittag wird es wieder freundlicher und sonniger bei Top-Temperaturen um die 23 Grad. Ähnliche Temperaturen auch am Sonntag. Aber da scheint die Sonne dann wieder von früh bis spät.
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3: Mit Hendrik Daum. Nach mehreren Sabotageaktionen gegen die Stromversorgung in Deutschland hat die Polizei das Fahrzeug des 48-jährigen Tatverdächtigen gefunden. Es stand in einem Wald in der Nähe von Düren in Nordrhein-Westfalen. NRW-Innenminister Reul sagte, der Mann sei jetzt vermutlich zu Fuß unterwegs, werde aber nicht weit kommen. Der Tatverdächtige soll Bekennerschreiben zu den Anschlägen verfasst haben. Als Motiv gab er an, die fossile Energiegewinnung sei ein Verbrechen, das großes Leid nach sich ziehe. CSU-Chef Söder hält daran fest, für die Nachfolge des Bundespräsidenten eine Frau zu nominieren. In der Rheinischen Post waren Söder CDU und SPD davor, kurz vor der Entscheidung von dieser Grundsatzfestlegung abzurücken. Söder wörtlich, was wäre das denn für ein Signal? Als mögliche Kandidatin für das Amt des Staatsoberhaupts nennt Söder erneut Ilse Aigner, die mit ihrer Bürgernähe nach seiner Ansicht dem Eindruck eines abgehobenen Establishments entgegenwirken könnte. Gleichzeitig betont Söder, dass eine Entscheidung darüber möglichst bald nach den Wahlen im Osten fallen müsse. Nachdem der Großteil der BSW-Abgeordneten in Thüringen inklusive ihrer Minister aus der Partei ausgetreten ist, hat CDU-Ministerpräsident Vogt versucht zu beruhigen. Die ehemaligen BSW-Politiker wollen die Regierung weiter unterstützen, so Vogt.
4: Wir stehen gemeinsam verlässlich für eine Politik. Die Menschen im Land müssen sich keine Sorgen machen. Wir kümmern uns um die Themen, die ihr Leben betreffen. Und gemeinsam stehen wir auch persönlich dafür ein, dass Thüringen vorankommt.
3: Die Ex-BSWler werfen Parteigründerin Sarah Wagenknecht vor, sie zu einem Spielball für die Wahl in Sachsen-Anhalt gemacht zu haben. In der Fußball-Bundesliga feiert Stuttgart einen Heimsieg. Der VfB hat am Abend mit 4:1 gegen Köln gewonnen. In der zweiten Liga gab es 2-mal Unentschieden. Hannover und Karlsruhe trennten sich 2:2, genauso wie Bielefeld und St. Pauli. Bei der Basketball-Heim-WM hat das deutsche Nationalteam der Frauen einen schlechten Start erwischt. Zum Auftakt gab es in Berlin eine 53:83 Niederlage gegen Mitfavorit Spanien. Heute geht es dann gegen Japan.
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5: Die Nacht hier in Oberbayern ist teils sternklar. Die Tiefstwerte liegen so bei 17 Grad. Und wenn wir dann aufs Wochenende schauen, da gibt's dann erstmal viele Wolken. Denn am Samstagvormittag, da kann's hier und da nass werden. Aber so ab dem Nachmittag wird's wieder freundlicher und sonniger bei Top-Temperaturen um die 23 Grad. Ähnliche Temperaturen auch am Sonntag. Aber da scheint die Sonne dann wieder von früh bis spät.
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3: Die A9 haben wir in Nürnberg Richtung Berlin. Hier steht immer noch ein Pannenauto auf der rechten Spur. Bitte aufpassen.